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1: Um 7 Uhr mit Felix Sprung. In einigen Regionen Norddeutschlands hat es am Abend und in der Nacht Unwetter gegeben. Starkregen und auch Hagelschlag führten dazu, dass die Feuerwehren zu zahlreichen Einsätzen ausrücken mussten. Laura Janker aus der NDR-Nachrichtenredaktion gibt einen Überblick.
2: Besonders heftig hat es Teile von Mecklenburg-Vorpommern getroffen. Im Landkreis Ludwigslust-Parchim kamen tennisballgroße Hagelkörner runter. Orte wie Wittenburg und Hagenow verwandelten sich zeitweise in eine Winterlandschaft. Anwohner räumten mit Schneeschippen die Wege frei. Die Feuerwehr rückte auch mit Radladern an, so berichtet es die Leitstelle. Die Einsatzkräfte mussten auch vollgelaufene Keller auspumpen und umgestürzte Bäume von den Straßen räumen. Ähnlich sah es in einigen Regionen Schleswig-Holsteins und Niedersachsens aus. In und rund um Hannover zum Beispiel oder auch in Elmshorn standen in kürzester Zeit Keller und Tiefgaragen, teils auch Aufzugschächte unter Wasser. Die Feuerwehr Elmshorn berichtet außerdem von einem Dachstuhlbrand. Vermutlich war dort ein Blitz eingeschlagen. Verletzt wurde nach bisherigem Stand niemand.
1: Die USA haben die dritte Nacht in Folge Ziele im Iran angegriffen. Das bestätigte das US-Zentralkommando in der Region. Aus Washington Nina Barth.
3: Das US-Militär begründet das mit Attacken Irans auf Schiffe in der Straße von Hormus. Das Zentralkommando teilte auch mit, dass die von US-Präsident Donald Trump angeordnete erneute US-Blockade iranischer Häfen am Dienstagnachmittag Ostküstenzeit beginnen soll, in Deutschland um 22 Uhr heute Abend. Gestern hatte Trump angekündigt, dass kein Schiff, das den Iran ansteuern oder von dort ablegen wolle, die Straße von Hormus mehr passieren dürfe.
1: Die geplante internationale Schutztruppe für die Ukraine soll demnächst erstmals Militärmanöver abhalten. Die von Frankreich und Großbritannien initiierte Truppe soll einen möglichen Waffenstillstand absichern, sollte sich Russland dazu bereit erklären. Frankreichs Präsident Macron sagte bei einem Treffen der sogenannten Koalition der Willigen in Paris, die Manöver seien in den Nachbarstaaten der Ukraine geplant. Details nannte er nicht. Im Rahmen des Pariser Treffens kündigten außerdem 9 Unterstützerstaaten an, mit der Ukraine eine gemeinsame europäische Raketenabwehr aufzubauen. Die Zahl der Kriegsdienstverweigerer in Deutschland ist deutlich gestiegen. In den ersten 6 Monaten dieses Jahres seien rund 5.900 Anträge beim zuständigen Bundesamt eingegangen, berichtet das Redaktionsnetzwerk Deutschland unter Berufung auf die Behörde. Das sind deutlich mehr als im gesamten Jahr 2025. Ein Grund für den Anstieg dürfte die angespannte Sicherheitslage sein. Auch das Gesetz über den neuen Wehrdienst, das Anfang des Jahres in Kraft trat, könnte eine Rolle spielen. Es sieht die verpflichtende Musterung für Männer ab dem Jahrgang 2008 vor. Wer in einem Pflegeheim lebt, muss immer mehr selbst bezahlen. Nach einer Auswertung des Verbands der Ersatzkassen zahlen Pflegebedürftige im ersten Heimjahr jetzt im bundesweiten Durchschnitt mehr als 3.360 Euro im Monat aus eigener Tasche und damit fast 260 Euro mehr als vor einem Jahr. Aus Berlin Anne-Kathrin Mellmann.
4: Nach Daten, die der deutschen Presseagentur vorliegen, war die Pflege in Bremen am teuersten. Dort kostete sie im ersten Heimjahr durchschnittlich knapp 3.800 Euro. In Sachsen-Anhalt wurden im Schnitt 1.000 Euro weniger fällig. Hauptgrund für den Anstieg sind höhere Personalkosten, weil Pflegekräfte besser bezahlt werden. Aber auch Unterkunft und Verpflegung sind teurer geworden. Die Bundesregierung arbeitet derzeit an einer Pflegereform. Wegen der angespannten Finanzlage der Pflegeversicherung sollen Entlastungen für Heimbewohnerinnen und Bewohner erst später greifen.
1: Bei der Fußball-Weltmeisterschaft steht heute Abend das erste Halbfinale an. Um 21 Uhr deutscher Zeit treffen in Arlington Frankreich und Spanien aufeinander. Aus dem ARD-WM-Team Felix Gerhardt.
5: Frankreichs Trainer Didier Deschamps schiebt den Spaniern die Favoritenrolle zu. Schon bei der Europameisterschaft hatte Spanien im Halbfinale gegen Frankreich gewonnen. Immerhin können die Franzosen mit einem komplett fitten Kylian Mbappé planen. Der Topstürmer war im Viertelfinale gegen Marokko angeschlagen ausgewechselt worden. Spanien hat im Turnier erst ein einziges Gegentor kassiert und Superstar Lamine Yamal hofft, sein Team einen Tag nach seinem 19. Geburtstag ins Finale zu führen. Für das zweite Halbfinale morgen zwischen England und Argentinien hat die Stadt Atlanta ihre Sicherheitsvorkehrungen erhöht. Schon rund um Englands Viertelfinale gegen Norwegen in Miami war es zu Auseinandersetzungen zwischen englischen und argentinischen Fans gekommen.
1: Das waren die Nachrichten.
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7: Das Wetter im Nordwesten.
8: Derzeit ist es hier bei uns in Oldenburg ein sonniger Start bei einer Temperatur von 17 Grad. Und heute gibt es dann ab dem Vormittag dazu kommt eine leichte Bewölkung. Ansonsten heute ein schöner Sommertag wieder in Oldenburg. Es ist tatsächlich wieder den ganzen Tag trocken bei einer Höchsttemperatur von bis zu 28 Grad. Auch in der kommenden Nacht ist es dann klar, die Temperaturen da dann um die 17 Grad, ehe es morgen dann meist sonnig weitergehen wird. Ab dem Mittag gesellen sich Wolken hinzu und es bleibt ganztägig trocken bei maximal 28 Grad.
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8: Auf den Fernstraßen ist alles entspannt, deswegen wechseln wir direkt weiter hier bei uns hinein ins Stadtgebiet und landen dort unter anderem beim Knotenpunkt Bremer Heerstraße Bahnhofsallee. Der ist heute immer noch gesperrt. Ansonsten gibt es außerdem noch eine Sperrung im Artillerieweg. Noch bis Mittwoch ist dieser im Einmündungsbereich der Ammerländer Heerstraße gesperrt. Die Brandenburger Straße ist aktuell auf Höhe des Brewarter Wegs gesperrt und auch die Lindenstraße bleibt auf Höhe der Sonnenstraße dicht. Ansonsten haben wir neben vielen weiteren Dauerbaustellen hier bei uns in der Stadt leider halt auch eben Blitzer. Davon zum Glück nur 2 Stück, aber versprochen, die können auf dem Dienstagmorgen auch schon mal richtig schön die Laune senken. Deswegen besondere Vorsicht heute bitte einmal in der Donnerschwerstraße und außerdem im Sodenstich. Wir von O1 wünschen trotzdem eine gute, angenehme Fahrt. Kommen Sie also gut und entspannt rein hier bei uns in den Dienstagmorgen. Für Sie im Studio ist Nico Seekorn. Ich begleite Sie jetzt hier bei uns durch die nächsten 3 Stunden. Das Ganze natürlich wie immer auch mit guter musikalischer Unterstützung. Holen wir uns hier zum Start erstmal von Tom Petty und den Heartbreakers. Guten Morgen.

Und ein bisschen frische Musik am Morgen von Madonna, Love Sensation, hier bei uns auf Oldenburg 1. Und bei uns ist es so, dass wir heute natürlich hier bei uns thementechnisch in Oldenburg bleiben wollen. Und das heute auch vollkommen zu Recht. Es geht nämlich um den Kultursommer. Und das Wetter, sind wir ganz ehrlich, könnte eigentlich kaum besser sein. Und so ist es unter anderem so, dass wir uns heute gerade außerdem beim Schloss auf viel Soul und Hip-Hop freuen können. Unter anderem mit der Künstlerin Sorfina, auf die werden wir dann später einen Blick werfen. Und es gibt außerdem, wie in jedem Jahr, natürlich auch die Kultursommer-Kriminacht. Und zwar heute dann auch wieder mit Britt Patoschka, Ramona Krohn und auch Uli Bernsdorf ist mit dabei. Er ist ja hier bei uns bei Oldenburg 1 aktiv. Habe ich tatsächlich auf dem Bild zuerst gar nicht erkannt, weil er mich da so grimmig anschaut. Aber natürlich eben passend eben für die Kriminacht gemacht. Und dort kann man sich heute auf jeden Fall auf was freuen. Mehr dazu gleich bei uns erstmal in einer knappen halben Stunde. Bis dahin wollen wir erstmal ganz entspannt musikalisch starten. Unter anderem mit den Sugar Babes.

Kleine Portion Aretha Franklin hier bei uns am Morgen auf Oldenburg 1. 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

0: Und somit ist es dann mittlerweile 7:30 hier bei uns am Morgen auf Oldenburg 1. Es geht weiter mit Nachrichten direkt hier bei uns aus der Heimat. Heute zusammen mit Kevin Heidenreich.
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2: Am Freitag hat im Rathaus ein Treffen von 20 Kindern und dem Oberbürgermeister Jürgen Krogmann stattgefunden. Im Zuge einer Projektwoche arbeiten 20 Kinder im Alter von 8 bis 11 Jahren an der Formulierung ihrer Perspektive, Wünschen, Forderungen und Fragen an das Stadtoberhaupt. Themen wie Schulweg, Sicherheit, Mitbestimmung von Kindern oder die Umsetzung von Kinderrechten standen dabei im Fokus. Ihre Botschaften haben die Kinder auf ihren selbstgestalteten T-Shirts dargestellt, von denen sie auch eins an Jürgen Krogmann überreichten. Aufgrund von Gleiserneuerungen werden Zugverbindungen eingeschränkt. Von heute bis Freitag ganztags zwischen Essen und Bramsche, außerdem in den späten Abendnacht- und frühen Morgenstunden auf verschiedenen Streckenabschnitten zwischen Osnabrück, Hauptbahnhof und Oldenburg. Ersatzverkehr durch Busse ist bereits eingerichtet. Das Landgericht Oldenburg hat im Fall Lorenz A. die Anklage gegen einen Polizisten zugelassen. Der Beamte muss sich daher bald wegen fahrlässiger Tötung vor Gericht verantworten. Der 21-jährige Lorenz A. war am 20. April vergangenen Jahres in der Oldenburger Innenstadt tödlich durch Schüsse eines Polizisten verletzt worden. Die Staatsanwaltschaft hat im November Anklage gegen den Polizisten erhoben und ihm dabei vorgeworfen, die tödlichen Schüsse rücklings fahrlässig einer nicht mehr bestehenden Notwehrsituation auf den flüchtenden Lorenz A. abgegeben zu haben. Das Landgericht Oldenburg schloss sich dem in ihrer vorläufigen Bewertung an. Wann der Prozess beginnt, ist nach Angaben des Gerichts allerdings noch unklar.
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0: Auch heute hier bei uns in Oldenburg leider wieder schon wieder ein schöner Start hier bei uns in den neuen Tag hinein. 18 Grad messen wir dabei und es ist vor allem auch wieder heute ein richtig schöner sonniger Start. Erst im Laufe des Mittages kommen dort dann wieder einige Wolken hinzu bei einer Höchsttemperatur von bis zu 28 Grad. Selbst in der Nacht ist es dann relativ warm, die Temperaturen da dann um die 17 Grad, ehe es morgen ein Copy and Paste mäßig einfach nochmal das gleiche Wetter geben wird. Auch dort wieder meist sonnig, das Ganze dort dann bei maximal 28 Grad.
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0: Die Fernstraßen sehen derzeit ganz ruhig aus und das Stadtgebiet dafür halt leider eher nicht. Dort gibt es aktuell eine Sperrung im Knotenpunkt Bremer Heerstraße Bahnhofsallee, würde uns voraussichtlich noch bis zum Ende der Woche begleiten. Und auch ansonsten ist in Oldenburg ordentlich was los, unter anderem der Artillerieweg, der ist noch bis morgen im Einmündungsbereich der Ammerländer Heerstraße gesperrt, die Brandenburger Straße, aktuell auf Höhe des Brewarterwegs gesperrt und die Lindenstraße, die ist aktuell ebenfalls wieder dicht, aktuell auf Höhe der Hausnummer 47. Ansonsten haben wir hier bei uns in Oldenburg neben unseren klassischen Dauerbaustellen halt leider natürlich auch eben noch Blitzer. Heute direkt auch wieder zwei Stück am frühen Morgen, nämlich einmal zu finden in der Donnerschwer Straße und der zweite dann aktuell nochmal in Eversten im Sohlenstich. Wir von O1 wünschen trotzdem eine gute, angenehme Fahrt. Kommen Sie also gut und entspannt rein in Ihren Dienstag hier bei uns jetzt zusammen mit Ihrem Lokalsender.

0: Das Wetter hat sich mittlerweile super angepasst hier bei uns zum Kultursommer in Oldenburg. Und dort ist es ja so, dass es in jedem Jahr tatsächlich immer die Krimi-Nacht geht. So zum Beispiel in diesem Jahr tatsächlich schon die 20. Oldenburger Krimi-Nacht. Mit dabei sind in dem Fall Britt Patuschka, Ramona Krohn und natürlich auch Uli Bernsdorf. Sie lesen dieses Mal aus einer populären Klassikerreihe. Larissa Hemke hat sich dafür mal mit Uli Bernsdorf selber unterhalten.
1: Bei der diesjährigen Krimi-Nacht habt ihr euch ein Franchise ausgesucht, das sicher viele Fans hat. Gerade in meiner Generation kennen bestimmt die meisten die drei Fragezeichen. Und ihr startet da mit einem Buch, das so ziemlich für die Ursprünge dieser Detektivtruppe steht. Viele denken ja, die drei Fragezeichen, die Geschichten davon sind von Hitchcock geschrieben. Dem ist aber nicht so. Von wem ist denn das Buch und um welche Geschichte geht es?
2: Also tatsächlich, Alfred Hitchcock ist weder der Erfinder noch der Verfasser oder Herausgeber der beliebten Detektivgeschichten. Die drei Detektive und ihre Abenteuer hat sich der amerikanische Schriftsteller Robert Arthur ausgedacht. Zumindest zu Beginn. Über Jahre schrieben weitere Autoren Geschichten für die Buchreihe, was die unterschiedlichen Schwerpunkte und Eigenheiten so mancher Bände auch erklärt. Nach dem Tod von Alfred Hitchcock gab es jahrzehntelange Rechtsstreitigkeiten, auch zwischen deutschen und amerikanischen Verlagen. Lange Zeit nach Hitchcocks Tod erschien Alfred Hitchcocks Konterfei immer noch auf den deutschen Ausgaben. Und das war eigentlich illegal und da ging es dann am Ende auch um viel, viel Geld.
1: Um welche Geschichte geht's denn genau? Also die Fans können sich vielleicht schon vorstellen, welches Buch es ist. Gibt es auch als Hörspiel auf jeden Fall, aber ihr lest natürlich aus der Schriftfassung. Welche Geschichte ist das?
2: Natürlich beginnen wir mit dem Gespensterschloss. Das muss ja sein, denn das ist ja der wirkliche Anfang der ganzen Reihe. Also es ist die Geschichte, in der erzählt wird, wie die drei sich eigentlich zusammenfinden und eine Detektei gründen. Es geht natürlich um ein altes Gemäuer, das sie finden müssen für einen Filmproduzenten und in dem es spukt. Und genau das ist es, was der Produzent auch haben will.
1: Wenn ich an das Hörspiel denke, dann gibt es natürlich die drei Sprecher, die jeweils einen der Detektive verkörpern. Ihr seid ja eine gemischte Truppe, auch geschlechtsgemischt. Also ist es denn auch so, dass dann eine Person einen Detektiv liest oder wie verteilt ihr das bei euch?
2: Wir haben es so verteilt, dass tatsächlich jede Leserin und jeder Leser eine Rolle einnimmt, auch über die beiden Bücher, die wir vorstellen. Also ich bin Justus Jonas.
1: Cool. Ja, der ist sicherlich ein beliebter Detektiv bei vielen. Aber ihr habt euch auch ein moderneres Stück noch ausgesucht, das ihr lesen werdet. Was ist das denn für ein Buch?
2: Das ist eigentlich der Twist an der ganzen Lesung, denn das spielt 50 Jahre später, weil ein mysteriöser Fall einer verschwundenen Frau, die nach 7 Jahren aus dem Amazonasgebiet, dem Dschungel, wieder auftaucht und eigentlich für tot galt, wieder da ist. Und eine Angehörige von ihr gibt den Detektiven den Auftrag herauszufinden, ob sie es wirklich ist. Und das ist schön, weil die drei Charaktere sich natürlich verändert haben. Sie haben sich aus den Augen verloren und müssen sich jetzt wieder zusammenfinden, um diesen spannenden Fall zu lösen.
1: Sehr schön. Diese Lesung findet dann auch wieder im Küchengarten des Schlossgartens statt. Was schätzt du an dieser Atmosphäre? Wieso findet es genau dort statt und wieso passt das auch zu Krimi?
2: Weil es wird langsam dunkel, es wird langsam feucht, es wird manchmal auch ein bisschen neblig und auch ein bisschen kühler. Und diese Stille, die es hat, nachdem die Schlossplatzkonzerte zu Ende sind und man nur noch die Fledermäuse hört, das passt fantastisch zu Krimi. Und die Oldenburgerinnen und Oldenburger kennen sich auch aus, die kommen schon mit Decken, weil sie wissen, dass es kühler wird. Und das ist dann schon so nach einer Stunde wird's ein bisschen gruselig und andererseits auch ein bisschen kuschelig. Und Open Air, so eine Lesung zu hören mit verteilten Rollen, das hat einfach was.
0: Heißt also, später geht's dann um 21 Uhr los mit der Lesung zur Oldenburger Kriminacht im Küchengarten des Schlossgartens. Außerdem, kleiner Tipp, heute Abend Decken, weiß ich gar nicht, vielleicht heute mal tatsächlich mal nicht. 22 Grad haben wir da zum Start und auch im Laufe der Nacht sieht es eigentlich tatsächlich relativ cool aus. Von daher wünschen wir viel Spaß heute eben bei der 20. Oldenburger Kriminacht. Außerdem gibt es gleich übrigens bei uns auch noch andere Veranstaltungstipps und zwar direkt in 4 Minuten.

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1: Aktuell findet der 10-tägige Kultursommer statt. Heute mit dabei ist die Künstlerin LNA. Mit ihrer Stimme verbindet sie Genres wie Indie, Electropop und Filmmusik. Sounds überzeugt dabei vor allem auch mit catchy Basslines und treibenden Drums. Thementechnisch ist sie dabei im Bereich Feminismus und Coming of Age unterwegs. Und live zu erleben ist sie heute Abend dann um 19.30 Uhr auf dem Schlossplatz. Auch dabei ist Sorvina. Die in New York geborene und in Berlin lebende Künstlerin bewegt sich musikalisch in den Genres von Jazzrap, Neo-Soul, Gospel und auch ganz alternativen Hip-Hop. Ihre Songs, sie beschäftigt sich dabei mit Themen wie Identität, Selbstfindung, Queerness, Heilung und Freude. Und Sorvina, die spielt dann heute um 20.15 Uhr auf dem Schlossplatz. Außerdem wird heute im Open-Air-Kino der Film Der Held vom Bahnhof Friedrichstraße gezeigt. Im Film geht es um einen Berliner Videothekbesitzer, der kurz vor der Insolvenz steht und sich auf einmal als einer der Verantwortlichen für die größte Massenflucht der DDR wiederfindet. Gezeigt wird der Film heute dann um 22 Uhr im Open-Air-Kino im Schlosshof. Der Film Backroom Extended Version läuft heute im Casablanca Kino. Im Psychothriller geht es dabei um einen Eigentümer eines heruntergekommenen Möbelgeschäfts. Eines Tages entdeckt er im Keller des Ladens eine unsichtbare Tür, hinter der sich ein endloses Labyrinth seltsamer Räume befindet. Mit der Zeit steigert er sich immer mehr in seine Besessenheit rein und möchte dabei unbedingt das Geheimnis der verborgenen Räume lüften. Verstörend, verlassen wirken die labyrinthischen Räume, doch allein ist man dort tatsächlich nicht. Zu sehen ist der Film dann heute um 20.15 Uhr im Casablanca. Heute findet eine Smartphone-Sprechstunde im Stadtteiltreff Kreimbrück statt. Die Hilfe ist dabei für Menschen aller Altersgruppen. Der Stadtteiltreff, der hilft beim Einrichten der Apps, bei technischen Problemen oder auch bei allgemeinen Fragen zur Nutzung. Los geht's mit der Smartphone-Sprechstunde heute ab 15 Uhr im Stadtteiltreff Kreimbrück. Die Büchertauschbörse im Stadtteiltreff Dietrichsfeld bietet heute die Möglichkeit, gelesene Bücher gegen andere Bücher zu tauschen. Es gibt dabei eine große Auswahl an Büchern verschiedener Genres, die für den Tausch bereitgestellt werden. Heute ab 14.30 Uhr geht's dann los mit der Büchertauschbörse im Stadtteiltreff Dietrichsfeld. Und zu guter Letzt werfen wir einen Blick in den Küchengarten des Schlossgartens. Dort findet nämlich die 20. Oldenburger Kriminacht statt. Bei der Kriminacht mit Ramona Krohn, Uli Bernstorff und Britt Bartuschka geht es um drei ehemalige Detektive. Diese wollen das Rätsel von der plötzlichen Rückkehr einer jungen Frau lösen, die vor einigen Jahren verschwunden ist. Ein Quiz zum Mitraten und Gewinnen ist auch wieder Teil der Lesung. Die Kriminacht beginnt dann heute um 21 Uhr im Küchengarten des Schlossgartens. Und das waren unsere Veranstaltungstipps für heute.

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1: Um 8 Uhr mit Felix Sprung. Unwetter haben in Norddeutschland zahlreiche Einsätze ausgelöst und Schäden verursacht. In einigen Regionen mussten die Feuerwehren hunderte Male ausrücken. Laura Janke aus der NDR Nachrichtenredaktion gibt einen Überblick.
2: Überflutete Straßen und Unterführungen, vollgelaufene Keller, umgestürzte Bäume. Die Einsatzkräfte hatten alle Hände voll zu tun. Im Kreis Pinneberg in Schleswig-Holstein saßen auch Autos fest, darunter ein Polizeiwagen, und es gab Unfälle wegen Aquaplaning. In Niedersachsen war unter anderem die Region Hannover betroffen. Der Flughafen musste kurzzeitig den Betrieb einstellen. Weiter südlich in Sarstedt befreite die Feuerwehr eine Frau aus ihrem Keller. Wassermasten hatten sie dort eingeschlossen. Für ungewöhnliche Bilder, aber auch erhebliche Schäden sorgten heftige Hagelschläge. Im Landkreis Harburg zerbeulten dicke Eiskörner Autos und auch Dächer wurden beschädigt. In Mecklenburg-Vorpommern im Kreis Ludwigslust-Parchim kamen Hagelkörner runter, die teilweise so groß waren wie Tennisbälle. Anwohner griffen zu Schaufeln und Schneeschiebern, die Feuerwehr unterstützte sogar mit Radladern.
1: Bilder und Videos von dem Unwetter und seinen Folgen sehen Sie auf ndr.de. Am 5. Jahrestag der Flutkatastrophe im Ahrtal gedenken viele Städte und Gemeinden heute der Verstorbenen. Auch Bundeskanzler Merz und Bundespräsident Steinmeier werden zu Gedenkfeiern vor Ort erwartet. Im Juli 2021 hatte extremer Starkregen verheerende Überschwemmungen ausgelöst. In Rheinland-Pfalz starben 135 Menschen. In Nordrhein-Westfalen gab es 49 Tote. Die Caritas fordert unterdessen eine Neuausrichtung des Bevölkerungsschutzes. Dem Redaktionsnetzwerk Deutschland sagte Caritas-Vorstand Müller, es gebe Nachholbedarf, insbesondere beim Informationsaustausch und bei der Vorbereitung auf mögliche künftige Katastrophen. Am Persischen Golf dauern die gegenseitigen Angriffe der USA und des Irans an. Während iranische Medien von Explosionen auf mehreren Inseln und entlang der Küste berichten, meldeten die Vereinigten Arabischen Emirate Angriffe des Irans auf zwei Schiffe in der Straße von Hormus. Dabei wurde ein Crewmitglied getötet. Mehrere Menschen wurden schwer verletzt. Aus Kairo Nina Amin.
3: Nach Angaben des Verteidigungsministeriums handelt es sich dabei um indische und ukrainische Besatzungsmitglieder zweier Tanker. Die Schiffe wurden von Marschflugkörpern getroffen, als sie auf der südlichen Schifffahrtsroute innerhalb der omanischen Hoheitsgewässer die Straße von Hormus durchquerten. Auf den Tankern seien Brände ausgebrochen, die aber unter Kontrolle gebracht werden konnten. Die Vereinigten Arabischen Emirate verurteilten den Angriff als einen schwerwiegenden Verstoß und klaren Bruch des Völkerrechts. Man behalte sich vor, auf diese Eskalation zu reagieren. Die Vereinigten Arabischen Emirate sind in der Golfregion ein wichtiger Verbündeter der USA. Immer wieder wurde der Golfstaat zum Ziel iranischer Vergeltungsschläge. In den vergangenen Tagen haben die gegenseitigen Angriffe der USA und dem Iran in der Golfregion wieder zugenommen.
1: In Deutschland gibt es immer mehr Menschen, die den Kriegsdienst verweigern. Im ersten Halbjahr gingen laut Redaktionsnetzwerk Deutschland rund 5.900 entsprechende Anträge bei der zuständigen Behörde ein und damit mehr als im gesamten vergangenen Jahr. Aus Berlin Mario Kubina.
4: Es liegt nahe, dass die Entwicklung mit der russischen Bedrohung zusammenhängt und mit der Einführung des neuen Wehrdiensts. Der sieht eine verpflichtende Musterung für junge Männer vor. Sie müssen auch einen Fragebogen ausfüllen. So will sich die Bundeswehr einen Überblick verschaffen, wer im Ernstfall für den Dienst an der Waffe geeignet wäre. Auch wenn die allgemeine Wehrpflicht im Moment ausgesetzt ist, gibt es ein Recht, den Kriegsdienst aus Gewissensgründen zu verweigern.
1: Wer in einem Pflegeheim lebt, muss immer mehr selbst bezahlen. Nach einer Auswertung des Verbands der Ersatzkassen zahlen Pflegebedürftige im ersten Heimjahr jetzt im bundesweiten Durchschnitt mehr als 3.360 Euro im Monat aus eigener Tasche und damit fast 260 Euro mehr als vor einem Jahr. Aus Berlin, Anne-Kathrin Mellmann.
5: Nach Daten, die der deutschen Presseagentur vorliegen, war die Pflege in Bremen am teuersten. Dort kostete sie im ersten Heimjahr durchschnittlich knapp 3.800 Euro. In Sachsen-Anhalt wurden im Schnitt 1.000 Euro weniger fällig. Hauptgrund für den Anstieg sind höhere Personalkosten, weil Pflegekräfte besser bezahlt werden. Aber auch Unterkunft und Verpflegung sind teurer geworden. Die Bundesregierung arbeitet derzeit an einer Pflegereform. Wegen der angespannten Finanzlage der Pflegeversicherung sollen Entlastungen Leistungen für Heimbewohnerinnen und Bewohner erst später greifen.
1: Das waren die Nachrichten. 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
7: Das Wetter im Nordwesten.
8: Auch heute hier bei uns in Oldenburg wieder ein sehr schöner, sonniger Start in den neuen Tag hinein. 18 Grad messen wir gerade hier bei uns in der Heimat. Ab dem Mittag kommt dann zwar eine leichte Bewölkung hinzu, soll aber nicht weiter stürmen. Regen ist nämlich nicht gemeldet. Heute in Oldenburg bei einer Höchsttemperatur von bis zu 28 Grad. In der Nacht ist es dann klar, die Temperaturen dort dann um die 17 Grad, ehe es morgen dann auch wieder meist sonnig weitergehen wird. Ab dem Mittag gesellen sich dort dann Wolken hinzu und es bleibt erneut trocken bei maximal 28 Grad.
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8: Auf den Fernstraßen ist weiterhin nichts los, aber dafür ordentlich was im Stadtgebiet. Unter anderem gesperrt ist aktuell der Knotenpunkt Bremer-Heerstraße Bahnhofsallee. Ebenfalls dicht der Artillerieweg, der ist noch bis morgen im Einmündungsbereich der Ammerländer Heerstraße gesperrt. Außerdem gibt es viele Asphaltierungsarbeiten in Oldenburg, unter anderem immer noch Bauabschnitte in der Maastricher Straße, in der Straßburger Straße und auch in der Donnerschwerstraße. Und in der Donnerschwerstraße, da müssen Sie heute tatsächlich sogar doppelt aufpassen. Da gibt es nämlich tatsächlich nicht nur eine Baustelle, sondern auch noch einen Blitzer. Einen zweiten mobilen, den finden Sie aktuell da nochmal im Sodenstich. Wir wünschen trotzdem eine gute Fahrt. Kommen Sie also gut und entspannt rein hier bei uns in den Dienstagmorgen.

0: Kultursommer hier bei uns in Oldenburg, aktuell immer noch in der ganzen Woche hier bei uns in der Stadt. Und zwar werfen wir heute einen Blick auf die Soul- und Hip-Hop-Künstlerin Sorvina. Sie stammt dabei ursprünglich aus New York, lebt und arbeitet aber aktuell hier bei uns in der Hauptstadt. Und genau deswegen hat Oliver Schäfer mit Andreas Holz von der Kulturetage mal genau über diese Künstlerin gesprochen.
1: Die zweite Künstlerin des Abends, Sorvina, die haben wir bei der Jazz Ahead gesehen, hat dort im Schlachthof gespielt und da muss man sagen, das ist eine ganz junge Künstlerin und was auffällig war und was für uns auffällig war, ist, dass die auch ein ganz junges Publikum mitgebracht hat.
2: Ich fand auffällig, dass sie auf ein Jazzfestival eingeladen war. Also ich war mir nicht so ganz sicher, ob das überhaupt Jazzmusik ist, was sie macht, und Jazz ist ja ein ganz freier Begriff, siehe Montreux Jazz Festival, Claude Nobs, Deep Purple und so. Also wissen wir alle vielleicht, dass da schon länger Bands spielen, die mit Jazz nichts zu tun haben, sondern einfach nur Jazz ein Wort für kreative Menschen ist, die in ihren Genres neue Wege entdecken, also progressive sind sozusagen. Wenn wir das so betrachten, passte Sorvina gut zur Jazz Ahead Messe, aber eigentlich ist ihre Musik aus dem Bereich Spoken Word, ist sie eine R&B-Soul-Künstlerin, ist sie fast Poetry-Slammerin, ist sie eine Frau, die in ihrer Jugend offensichtlich Gospel- und Musical-Schulung hatte, ist sie jemand, der eine mördermäßige Show macht. Also es war definitiv bei der Jazz Ahead dies Jahr die beste Show. Ja, okay, fällt natürlich im Instrumentalquartett auch schwierig, vielleicht eine Show zu machen, aber Sorvina, also rappt zu ihren Songs wie ein Tiger über die Bühne, das zusammen mit noch weiteren SängerInnen aus ihrer beeindruckenden Performance. Also das war mein Hauptgrund, Sorvina zum Festival einzuladen. Sie wird hier uns eine coole Show bieten.
1: Was mir bei ihrem Sound auffällt, erstens, der Einfluss aus Soul- und Gospelmusik ist ganz stark, hören wir gleich auch nochmal. Aber was sie auch gut transportiert, obwohl sie es mutmaßlich gar nicht so großartig selbst miterlebt hat, ist immer wieder das Stichwort 90er-Jahre-Rap, also Pharcyde, De La Soul, was einem da so alles einfällt. Das ist ja auch momentan gerade wieder ein Thema, dass so einige Menschen zurückgucken, ein bisschen nostalgisch auf die 90er-Jahre. Das waren ja große Rap-Jahre und das waren auch in Deutschland Jahre, in denen Hip-Hop-Rap im weitesten Sinne überhaupt erstmal in ein breiteres Bewusstsein, in ein größeres Publikum gedrungen sind. Also da hat sie auch, obwohl sie viel zu jung ist dazu, diesen Vibe noch ein bisschen mit rübergenommen und da offensichtlich auch Vorbilder.
2: Du hast dazu alles gesagt, aber es ist natürlich eine Betrachtung von uns beiden älteren Männern. Also Total. Meine beiden Kids waren auf dem Splash-Festival letztes Wochenende. Ich, von 40 Acts kannte ich 2, vielleicht 4, mehr auf keinen Fall. Da trifft sich eine ganz neue Szene, ziemlich derbe auch, die mit dem, was in den 90ern ja auch tanzbar oder positiv war, unterhaltsam war, nichts mehr zu tun hat irgendwie. Das ist schon, aber das gibt's immer, dass sich eine Generation auch absetzen muss.
1: Teilweise kommt das da sogar über die Eltern. Vielleicht haben die ja früher auch De La Soul gehört oder ähnliches. Wir wissen es nicht. Was wir nur wissen ist, dass bei dem Konzert von Sorvina auf jeden Fall sehr viele junge Leute waren und die sollen da ja auch hingehen und die sollen auch weiterhin auf Live-Konzerte gehen, in die Clubs gehen. Insofern ist das auf jeden Fall etwas, was vollkommen unabhängig von unserer Einschätzung funktioniert. Das gilt für viele junge Künstlerinnen auch in diesem Jahr beim Programm des Kultursommers.
2: Ja, danke.
1: Bitteschön.
0: Und das war Oliver Schäfer im Gespräch mit Andreas Holz von der Kulturetage über das Konzert von Sorvina auf dem Schlossplatz heute Abend. Den Auftakt, den macht allerdings ab 19.30 Uhr dann sehe ich schon die Elektropop-Sängerin und Produzentin Elena aus Nürnberg. Und danach geht's dann los mit Sorvina. 20.15 Uhr startet dann der Auftritt. Und genau dafür wollen wir jetzt vielleicht schon mal eine kleine Preview geben. Hier ist Sorvina zusammen mit Jaco Hits Different on Heaven Come to Earth.

0: Und das waren Roxy Music zusammen mit Oh Yeah on the Radio hier bei uns am Morgen auf Oldenburg 1. Mittlerweile tatsächlich auch schon wieder knapp 50 Jahre alt die Nummer. Und genau deswegen geht's jetzt hier weiter mit was Frischem. Und zwar in dem Fall Nachrichten direkt hier bei uns aus der Heimat. Heute zusammen mit Hanna Ellmann.
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2: Hat im Fall Lorenz A. die Anklage gegen einen Polizisten zugelassen. Der Beamte muss sich daher bald wegen fahrlässiger Tötung vor Gericht verantworten. Der 21-jährige Lorenz A. war am 20. April vergangenen Jahres in der Oldenburger Innenstadt tödlich durch Schüsse eines Polizisten verletzt worden. Die Staatsanwaltschaft hat im November Anklage gegen den Polizisten erhoben und ihm dabei vorgeworfen, die tödlichen Schüsse rücklings fahrlässig einer nicht mehr bestehenden Notwehrsituation auf den flüchtenden Lorenz A. abgegeben zu haben. Das Landgericht Oldenburg schloss sich dem in ihrer vorläufigen Bewertung an. Wann der Prozess beginnt, ist nach Angaben des Gerichts allerdings noch unklar. Ein Oldenburger Duo überzeugt die Jury von Jugend gründet in Stuttgart. Kaya Charlotte Hammels und Tui Min Wu wurden für ihr Projekt Terratin mit dem Altana Sonderpreis Chemie ausgezeichnet. Ihr Projekt ist die Erfindung einer biologisch abbaubaren Einwegverpackung aus Weizenstärke. Dabei handelt es sich um eine umweltfreundliche Alternative zu Plastik. Insgesamt haben sich 6.519 Jugendliche beteiligt. Aufgrund von Gleiserneuerungen werden Zugverbindungen eingeschränkt, von heute bis Freitag ganztags zwischen Essen in Oldenburg und Bramsche. Außerdem in den späten Abend-, Nacht- und frühen Morgenstunden auf verschiedenen Streckenabschnitten zwischen Osnabrück, Hauptbahnhof und Oldenburg. Ersatzverkehr durch Busse ist eingerichtet.
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0: Heute hier bei uns in Oldenburg mit einem sonnigen Start bei einer Temperatur von 19 Grad und auch im Laufe des Tages wird es die ganze Zeit relativ schön bleiben. Richtung Mittag kommt dann eine leichte Bewölkung hinzu, aber es bleibt trotzdem weiterhin trocken. Heute in Oldenburg bei einer Höchsttemperatur von bis zu 28 Grad. In der Nacht kühlt es dann ein bisschen runter, die Temperaturen dann um die 17 Grad, ehe wir morgen dann quasi nochmal exakt das gleiche Wetter haben wie heute. Auch dort wieder komplett sonnig, ab dem Mittag leichte Bewölkung, trocken, maximal 28 Grad.
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0: Auf den Fernstraßen ist soweit alles frei, deswegen wechseln wir immer direkt weiter hinein ins Stadtgebiet und landen dort unter anderem am Knotenpunkt Bremer Heerstraße Bahnhofsallee. Dieser ist noch bis zum Ende dieser Woche gesperrt. Auch ansonsten warten hier bei uns in Oldenburg viele Asphaltierungsarbeiten auf Sie, unter anderem in den Bauabschnitten der Maastricher Straße, der Straßburger Straße und auch der Donnerschwerstraße. Und gerade in der Donnerschwerstraße, da sollten Sie heute doppelt aufpassen. Da wird nämlich nicht nur gebaut, sondern tatsächlich auch geblitzt. Einen zweiten mobilen Blitzer, den finden Sie aktuell hier bei uns in Oldenburg, übrigens dann nochmal im Sohnstich. Wir wünschen soweit auf jeden Fall eine gute, angenehme Fahrt. Kommen Sie gut und entspannt rein in Ihren Dienstagmorgen.

Und das waren The Drums, Let's Go Surfing, hier bei uns am Morgen auf Oldenburg 1. Und bei uns geht's weiter mit aktueller Musik von Main. Die haben nämlich mittlerweile tatsächlich eine neue Single rausgehauen. Das Ganze zusammen mit tatsächlich Hilfe aus Holland, und zwar von Lionstorm. Es geht dabei um die Single Oxytocin, ist aber in dem Fall eine Uptempo-Hyperpop-Hymne. Heißt also, man kann sich auf sehr, sehr viele schrille Sachen gerade in der Musik tatsächlich freuen und auch auf jeden Fall im Text. Es geht nämlich über sexuelle Selbstbestimmung und die Lust am Leben. Laut, leicht und halt einfach wirklich direkt ins Nervensystem rein.

Und das waren Main zusammen mit ihrer aktuellen Single Oxytocin hier bei uns am Morgen auf Oldenburg 1. Sie kommt außerdem für ordentlich Konzerte hier bei uns in den Norden. Unter anderem spielt sie dann Ende November in Hannover, im Kapitol, in Bremen, im Schlachthof und außerdem nochmal in Hamburg in der Georg-Elser-Straße.

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1: Aktuell findet der 10-tägige Kultursommer statt. Heute mit dabei ist die Künstlerin LNA. Mit ihrer Stimme verbindet sie Genres wie Indie, Electropop und Filmmusik-Sounds, überzeugt dabei vor allem auch mit catchy Basslines und treibenden Drums. Thementechnisch ist sie dabei im Bereich Feminismus und Coming of Age unterwegs. Und live zu erleben ist sie heute Abend dann um 19.30 Uhr auf dem Schlossplatz. Auch dabei ist Sorvina. Die in New York geborene und in Berlin lebende Künstlerin bewegt sich musikalisch in den Genres von Jazzrap, Neo-Soul, Gospel und auch ganz alternativen Hip-Hop. Ihre Songs, sie beschäftigt sich dabei mit Themen wie Identität, Selbstfindung, Queerness, Heilung und Freude. Und Sorvina, die spielt dann heute um 20.15 Uhr auf dem Schlossplatz. Außerdem wird heute im Open-Air-Kino der Film Der Held vom Bahnhof Friedrichstraße gezeigt. Im Film geht es um einen Berliner Videothekbesitzer, der kurz vor der Insolvenz steht und sich auf einmal als einer der Verantwortlichen für die größte Massenflucht der DDR wiederfindet. Gezeigt wird der Film heute dann um 22 Uhr im Open-Air-Kino im Schlosshof. Der Film Backroom Extended Version läuft heute im Casablanca Kino. Im Psychothriller geht es dabei um einen Eigentümer eines heruntergekommenen Möbelgeschäfts. Eines Tages entdeckt er im Keller des Ladens eine unsichtbare Tür, hinter der sich ein endloses Labyrinth seltsamer Räume befindet. Mit der Zeit steigert er sich immer mehr in seine Besessenheit rein und möchte dabei unbedingt das Geheimnis der verborgenen Räume lüften. Verstörend, verlassen wirken die labyrinthischen Räume, doch allein ist man dort tatsächlich nicht. Zu sehen ist der Film dann heute um 20.15 Uhr im Casablanca. Heute findet eine Smartphone-Sprechstunde im Stadtteiltreff Kreimbrück statt. Die Hilfe ist dabei für Menschen aller Altersgruppen. Der Stadtteiltreff, der hilft beim Einrichten der Apps, bei technischen Problemen oder auch bei allgemeinen Fragen zur Nutzung. Los geht's mit der Smartphone-Sprechstunde heute ab 15 Uhr im Stadtteiltreff Kreimbrück. Die Büchertauschbörse im Stadtteiltreff Dietrichsfeld bietet heute die Möglichkeit, gelesene Bücher gegen andere Bücher zu tauschen. Es gibt dabei eine große Auswahl an Büchern verschiedener Genres, die für den Tausch bereitgestellt werden. Heute ab 14.30 Uhr geht's dann los mit der Büchertauschbörse im Stadtteiltreff Dietrichsfeld. Und zu guter Letzt werfen wir einen Blick in den Küchengarten des Schlossgartens. Dort findet nämlich die 20. Oldenburger Kriminacht statt. Bei der Kriminacht mit Ramona Krohn, Uli Bernstorff und Britt Bartuschka geht es um drei ehemalige Detektive. Diese wollen das Rätsel von der plötzlichen Rückkehr einer jungen Frau lösen, die vor einigen Jahren verschwunden ist. Ein Quiz zum Mitraten und Gewinnen ist auch wieder Teil der Lesung. Die Kriminacht beginnt dann heute um 21 Uhr im Küchengarten des Schlossgartens. Und das waren unsere Veranstaltungstipps für heute.

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1: Um 9 Uhr mit Michael Hafke. Unwetter haben in Norddeutschland zahlreiche Einsätze ausgelöst und Schäden verursacht. In einigen Regionen mussten die Feuerwehren hunderte Male ausrücken. Laura Jahnke aus der NDR Nachrichtenredaktion gibt einen Überblick.
2: Überflutete Straßen und Unterführungen, vollgelaufene Keller, umgestürzte Bäume. Die Einsatzkräfte hatten alle Hände voll zu tun. Im Kreis Pinneberg in Schleswig-Holstein saßen auch Autos fest, darunter ein Polizeiwagen, und es gab Unfälle wegen Aquaplaning. In Niedersachsen war unter anderem die Region Hannover betroffen. Der Flughafen musste kurzzeitig den Betrieb einstellen. Weiter südlich in Saarstedt befreite die Feuerwehr eine Frau aus ihrem Keller. Wassermasten hatten sie dort eingeschlossen. Für ungewöhnliche Bilder, aber auch erhebliche Schäden sorgten heftige Hagelschläge. Im Landkreis Harburg zerbeulten dicke Eiskörner Autos und auch Dächer wurden beschädigt. In Mecklenburg-Vorpommern im Kreis Ludwigslust-Parchim kamen Hagelkörner runter, die teilweise so groß waren wie Tennisbälle. Anwohner griffen zu Schaufeln und Schneeschiebern. Die Feuerwehr unterstützte sogar mit Radladern.
1: Ja, und Bilder und Videos von dem Unwetter und seinen Folgen sehen Sie auf ndr.de. Am Persischen Golf dauern die gegenseitigen Angriffe der USA und des Irans an. Während iranische Medien von Explosionen auf mehreren Inseln und entlang der Küste berichten, meldeten die Vereinigten Arabischen Emirate Angriffe des Irans auf zwei Schiffe in der Straße von Hormus. Dabei wurde ein Crewmitglied getötet. Mehrere Menschen wurden schwer verletzt. Aus Kairo, Nina Amin.
3: Nach Angaben des Verteidigungsministeriums handelt es sich dabei um indische und ukrainische Besatzungsmitglieder zweier Tanker. Die Schiffe wurden von Marschflugkörpern getroffen, als sie auf der südlichen Schifffahrtsroute innerhalb der omanischen Hoheitsgewässer die Straße von Hormus durchquerten. Auf den Tankern seien Brände ausgebrochen, die aber unter Kontrolle gebracht werden konnten. Die Vereinigten Arabischen Emirate verurteilten den Angriff als einen schwerwiegenden Verstoß und klaren Bruch des Völkerrechts. Man behalte sich vor, auf diese Eskalation zu reagieren. Die Vereinigten Arabischen Emirate sind in der Golfregion ein wichtiger Verbündeter der USA. Immer wieder wurde der Golfstaat zum Ziel iranischer Vergeltungsschläge. In den vergangenen Tagen haben die gegenseitigen Angriffe der USA und dem Iran in der Golfregion wieder zugenommen.
1: Die Zahl der jungen Männer, die den Kriegsdienst verweigern wollen, steigt weiter steil an. Nach einem Bericht des Redaktionsnetzwerks Deutschland gab es im ersten Halbjahr 2026 bereits rund 5.900 entsprechende Anträge. Aus der in der Nachrichtenredaktion Peter Eichenberg.
4: Die Zahl in der ersten Jahreshälfte habe damit deutlich höher gelegen als im gesamten Jahr 2011, als die Wehrpflicht ausgesetzt wurde, berichtet das Netzwerk und beruft sich dabei auf das zuständige Bundesamt. Ursache ist vermutlich die angespannte Sicherheitslage und das neue Wehrdienstgesetz, das zum Jahresbeginn in Kraft trat. Seitdem werden alle 18-jährigen Männer verpflichtend gemustert. So sollen Freiwillige für den Ausbau der Bundeswehr rekrutiert werden. Gelingt das nicht, ist auch eine Rückkehr zur Wehrpflicht im Gespräch.
1: In Kiel läuft seit heute früh ein groß angelegter Polizeieinsatz in einem Hochhaus. Nach NDR-Informationen sind mehr als 100 Beamte und Beamtinnen vor Ort im Stadtteil Mettenhof. Sie gehen nach Angaben eines Reporters von Stockwerk zu Stockwerk und bitten die Bewohner um eine DNA-Probe. Die soll für einen Abgleich dienen. Dabei geht es um einen Vorfall von Anfang Juni. Aus dem Hochhaus war ein Pflasterstein auf ein Polizeiauto geworfen worden. Der Stein hatte die Frontscheibe durchschlagen und eine Polizistin verletzt. Die Staatsanwaltschaft Kiel spricht von einem versuchten Tötungsdelikt. Die Fußballweltmeisterschaft biegt so langsam auf die Zielgerade ein. Heute Abend steht in Arlington im US-Bundesstaat Texas das erste Halbfinale zwischen Frankreich und Spanien an. Anpfiff ist um 21 Uhr unserer Zeit. Aus dem ARD-WM-Team Felix Gerhardt.
5: Frankreichs Trainer Didier Deschamps kann auf einen 100% fitten Kylian Mbappé zählen. Der Stürmer war im Viertelfinale gegen Marokko angeschlagen ausgewechselt worden. Auch Mittelfeldspieler Aurélien Tchouaméni, der die letzten beiden Spiele verletzungsbedingt verpasst hatte, steht wieder zur Verfügung. Spaniens Hoffnungen ruhen auf Lamine Yamal, der sein Team einen Tag nach seinem 19. Geburtstag ins Finale führen möchte. Argentinien wird im zweiten Halbfinale morgen gegen England in seinem Glückstrikot auflaufen. Im dunkelblauen Auswärtstrikot hatten die Argentinier im Achtelfinale der WM 1998 und im Viertelfinale 1986 gegen England gewonnen.
1: Und das waren die Nachrichten.
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8: 20 Grad Marke, check. 21 Grad haben wir gerade hier bei uns in Oldenburg und es wird heute nur schöner werden. Im Laufe des Nachmittages werden wir dann etwa um die 28, 29 Grad landen und können dort dann quasi den Kultursommer eigentlich dann in vollen Zügen genießen. In der Nacht ist es dann klar, die Temperaturen dort dann um die 17 Grad, ehe es morgen dann temperaturtechnisch tatsächlich genauso weitergeht wie heute. Auch dort dann wieder maximal 28 Grad und ein sehr sonniger Tag. Falls Sie jetzt aber denken, okay, dann kann man schon mal die langen Hosen und vor allem natürlich auch die Pullover ganz, ganz weit reinschieben in den Kleiderschrank, dann sind Sie da leider auf der falschen Seite. Jetzt so Richtung Wochenende wird es wieder ein bisschen unangenehmer und dort dann teilweise mit nur noch 20 Grad in der Spitze.
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8: Die Fernstraßen sind weiterhin frei, deswegen wechseln wir direkt weiter hinein hier bei uns ins Stadtgebiet und landen dort unter anderem beim Knotenpunkt Bremerheerstraße Bahnhofsallee. Der ist nämlich ab heute gesperrt. Ebenfalls dicht der Artillerieweg, der ist noch bis morgen dicht und zwar auf Höhe des Einmündungsbereites der Ammerländer Heerstraße. Und zu guter Letzt blicken wir noch einmal auf unsere Asphaltierungsarbeiten in Oldenburg. Da gibt es verschiedene Bauabschnitte, einmal in der Maastricher Straße, Straßburger Straße und auch in der Donnerschwer Straße. Und bei der letzten, da müssen Sie besonders vorsichtig sein, da steht eben nicht nur eine Baustelle, sondern tatsächlich auch noch ein Blitzer. Ein zweiter, der ist dann nochmal zu finden im Sohnstich. Wir wünschen auf jeden Fall eine gute Fahrt. Kommen Sie also gut und entspannt rein. Hier bei uns am Morgen mit Oldenburg 1. Und jetzt bei uns langsam mit der letzten Stunde von unserer Sendung der Morgen. Und bei uns geht es in dem Fall weiter mit Christopher Cross, Ride Like the Wind. Ist in dem Fall eine fiktive Wild-West-Story, die ihm tatsächlich damals eingefallen ist, während einer Autofahrt, bei der er unter Einfluss von LSD war. Ja, starke Nummer, hat sich aber gelohnt. Der Song ist am Ende des Tages auf jeden Fall ordentlich geworden.

Und das war Mina Mina zusammen I Think I Like You hier bei uns am Morgen auf Vollmog 1. Und jetzt kommt garantiert eine richtig wilde Nummer. Es gibt so ein, zwei Songs am Tag, wo man sich vorher denkt so, oh mein Gott, was könnte das denn sein? Und bei dem habe ich mich tatsächlich nicht mal spoilern lassen, sondern will da selber gleich auch mal reinhören. Und zwar geht's in dem Fall um unser Album der Woche. Und zwar landen wir dort bei der Crookie Gang. Die haben nämlich mittlerweile ihr drittes Album rausgebracht. Und zwar Ombrelloni e Gru. Also übersetzt Sonnenschirme und Kräne. Und genau dieser Titel, der spiegelt sich dabei auch im Cover des Albums wieder, auf dem eben im Vordergrund ein sehr belebter sommerlicher Badestrand zu sehen ist und im Hintergrund riesige Baukräne, die ihre Arbeit verrichten. Federführend in der Band ist dabei der Sänger und Komponist Francesco Wilking, der sonst vor allem eher so als Sänger der Indie-Rock-Band Die Höchste Eisenbahn bekannt ist. Er hat allerdings mit der Crookie Gang tatsächlich in dem Fall eine sehr interessante Nummer. Und zwar trifft er dort dann zusammen mit dem Musikproduzenten Charlotte Goltermann und eben auch dem Element of Crime-Sänger Sven Regner. Es geht in dem Fall darum, deutschsprachige Pop-Hits quasi neues Gewand zu geben. Und zwar in dem Fall italienischer Populärmusik. Heißt also, dort ist es so, dass auf diesem Album wirklich ganz, ganz viele verschiedene Künstler mit drauf sind, die das Album vor allem dann auch ordentlich spannend machen. So ist es unter anderem so, dass wir nämlich Paula Carolina mit drauf haben, wir haben Ali Neumann mit drauf, wir haben Phil Boreva mit drauf und vieles, vieles mehr. Und wir wollen jetzt allerdings in absolutes Highlight von diesem Album reinhören. Bin ich mir zumindest sicher, dass es eins ist. Wir hören rein, die Crookie Gang, zusammen mit Fettes Brot. Und jetzt kommt die italienische Nummer von Emanuela. 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

ist auf jeden Fall deutlich ruhiger geworden als das Original. Das waren die Crooked Gang zusammen mit Fettes Brot und Emanuela hier bei uns hören auf Oldenburg 1 in unserem Album der Woche. Im Allgemeinen geht es darum, dass die Crooked Gang eben bei ihrem aktuellen Album es wieder so gemacht haben, dass deutschsprachige Pop-Hits eben ein neues musikalisches Gewand bekommen haben, und zwar in dem Fall halt in italienischer Sprache. Neben Fettes Brot sind auch noch andere Highlights mit auf dem Album mit drauf. Buntspecht unter anderem, Lina Marley ist noch mit dabei, Philippo Riva und viele, viele mehr. Lohnt sich auf jeden Fall mal reinzuhören, ist auf jeden Fall eine ganz interessante Nummer, hört man halt nicht alle Tage wieder. Und genau deswegen ist es halt eben ein cooles Ding geworden. Letzten Monat ist es erschienen, und zwar unter dem Namen Ombrelloni Egru.

0: Und das war The Who hier bei uns am Morgen um mittlerweile 9:30 auf Oldenburg 1. Für Sie geht's hier jetzt weiter mit Nachrichten hier bei uns direkt aus Oldenburg. Heute zusammen mit Hanna Ellmann.
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3: Das Landgericht Oldenburg hat im Fall Lorenz A. die Anklage gegen einen Polizisten zugelassen. Der Beamte muss sich daher bald wegen fahrlässiger Tötung vor Gericht verantworten. Der 21-jährige Lorenz A. war am 20. April vergangenen Jahres in der Oldenburger Innenstadt tödlich durch Schüsse eines Polizisten verletzt worden. Die Staatsanwaltschaft hat im November Anklage gegen den Polizisten erhoben und ihm dabei vorgeworfen, die tödlichen Schüsse rücklings fahrlässig einer nicht mehr bestehenden Notwehrsituation auf den flüchtenden Lorenz A. abgegeben zu haben. Das Landgericht Oldenburg schloss sich dem in ihrer vorläufigen Bewertung an. Wann der Prozess beginnt, ist nach Angaben des Gerichts allerdings noch unklar. Ein Oldenburger Duo überzeugt die Jury von Jugend gründet in Stuttgart. Kaya Charlotte Hammels und Thuy Minh Vu wurden für ihr Projekt Terratin mit dem Altana Sonderpreis Chemie ausgezeichnet. Ihr Projekt ist die Erfindung einer biologisch abbaubaren Einwegverpackung aus Weizenstärke. Dabei handelt es sich um eine umweltfreundliche Alternative zu Plastik. Insgesamt haben sich 6.519 Jugendliche beteiligt. Aufgrund von Gleiserneuerungen werden Zugverbindungen eingeschränkt. Von heute bis Freitag, ganztags, zwischen Essen in Oldenburg und Bramsche. Außerdem in den späten Abend-, Nacht- und frühen Morgenstunden auf verschiedenen Streckenabschnitten zwischen Osnabrück, Hauptbahnhof und Oldenburg. Ersatzverkehr durch Busse ist eingerichtet.
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0: Derzeit ist es hier bei uns in Oldenburg sonnig bei einer Temperatur von 21 Grad und erst ab dem Mittag werden dann heute erstmal die ersten leichten Wolken hinzukommen. Ansonsten heute hier bei uns in Oldenburg ein komplett trockener Tag bei einer Höchsttemperatur von bis zu 28 Grad. Auch in der Nacht ist es dann klar, die Temperaturen dort dann um die 17 Grad, ehe es morgen dann ähnlich aussieht wie heute. Auch dort wieder ein sonniger Start bei maximal 28 Grad am Nachmittag.
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0: Hier bei uns mit dem Blick ins Stadtgebiet. Der Knotenpunkt Bremer Heerstraße Bahnhofsallee ist ab heute gesperrt. Ebenfalls dicht der Artillerieweg, der ist noch bis morgen dicht und zwar im Einmündungsbereich der Ammerländer Heerstraße. Außerdem gibt es hier bei uns in Oldenburg leider einige Asphaltierungsarbeiten. Unter anderem ist der Sohnstich, der aktuell auf Förderhaus Nummer 6 gesperrt. Und es gibt weitere in der Maastrichter Straße, in der Straßburger Straße und außerdem zu guter Letzt auch nochmal in der Donnerschwerstraße. In der Donnerschwerstraße, da ist heute tatsächlich nicht nur eine Baustelle platziert, sondern tatsächlich auch ein Blitzer. Dort sollten Sie also doppelt vorsichtig sein. Und auch im Sohnstich, da befindet sich tatsächlich gerade auch ein Mobiler. Wir wünschen trotzdem auf jeden Fall eine gute und vor allem dann natürlich auch fotofreie Fahrt. Kommen Sie gut und entspannt rein hier bei uns den Dienstagmorgen. Abschließend bei uns jetzt noch mit der letzten halben Stunde von unserer Sendung Der Morgen.

Elena zusammen mit Don't Wanna Grow Up, heute übrigens tatsächlich auch live von Oldenburg. Und wann sie auf dem Schlossplatz spielt, das erfahren Sie gleich hier bei uns um 10 vor in den Veranstaltungstipps.

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1: Aktuell findet der 10-tägige Kultursommer statt. Heute mit dabei ist die Künstlerin LNA. Mit ihrer Stimme verbindet sie Genres wie Indie, Electropop und Filmmusik-Sounds, überzeugt dabei vor allem auch mit catchy Basslines und treibenden Drums. Thementechnisch ist sie dabei im Bereich Feminismus und Coming of Age unterwegs. Und live zu erleben ist sie heute Abend dann um 19.30 Uhr auf dem Schlossplatz. Auch dabei ist Sorvina. Die in New York geborene und in Berlin lebende Künstlerin bewegt sich musikalisch in den Genres von Jazzrap, Neo-Soul, Gospel und auch ganz alternativen Hip-Hop. Ihre Songs, sie beschäftigt sich dabei mit Themen wie Identität, Selbstfindung, Queerness, Heilung und Freude. Und Sorvina, die spielt dann heute um 20.15 Uhr auf dem Schlossplatz. Außerdem wird heute im Open-Air-Kino der Film Der Held vom Bahnhof Friedrichstraße gezeigt. Im Film geht es um einen Berliner Videothekbesitzer, der kurz vor der Insolvenz steht und sich auf einmal als einer der Verantwortlichen für die größte Massenflucht der DDR wiederfindet. Gezeigt wird der Film heute dann um 22 Uhr im Open-Air-Kino im Schlosshof. Der Film Backroom Extended Version läuft heute im Casablanca Kino. Im Psychothriller geht es dabei um einen Eigentümer eines heruntergekommenen Möbelgeschäfts. Eines Tages entdeckt er im Keller des Ladens eine unsichtbare Tür, hinter der sich ein endloses Labyrinth seltsamer Räume befindet. Mit der Zeit steigert er sich immer mehr in seine Besessenheit rein und möchte dabei unbedingt das Geheimnis der verborgenen Räume lüften. Verstörend, verlassen wirken die labyrinthischen Räume, doch allein ist man dort tatsächlich nicht. Zu sehen ist der Film dann heute um 20.15 Uhr im Casablanca. Heute findet eine Smartphone-Sprechstunde im Stadtteiltreff Kreimbrück statt. Die Hilfe ist dabei für Menschen aller Altersgruppen. Der Stadtteiltreff, der hilft beim Einrichten der Apps, bei technischen Problemen oder auch bei allgemeinen Fragen zur Nutzung. Los geht's mit der Smartphone-Sprechstunde heute ab 15 Uhr im Stadtteiltreff Kreimbrück. Die Büchertauschbörse im Stadtteiltreff Dietrichsfeld bietet heute die Möglichkeit, gelesene Bücher gegen andere Bücher zu tauschen. Es gibt dabei eine große Auswahl an Büchern verschiedener Genres, die für den Tausch bereitgestellt werden. Heute ab 14.30 Uhr geht's dann los mit der Büchertauschbörse im Stadtteiltreff Dietrichsfeld. Und zu guter Letzt werfen wir einen Blick in den Küchengarten des Schlossgartens. Dort findet nämlich die 20. Oldenburger Kriminacht statt. Bei der Kriminacht mit Ramona Krohn, Uli Bernstorff und Britt Bartuschka geht es um drei ehemalige Detektive. Diese wollen das Rätsel von der plötzlichen Rückkehr einer jungen Frau lösen, die vor einigen Jahren verschwunden ist. Ein Quiz zum Mitraten und Gewinnen ist auch wieder Teil der Lesung. Die Kriminacht beginnt dann heute um 21 Uhr im Küchengarten des Schlossgartens. Und das waren unsere Veranstaltungstipps für heute.

Philbo Reaver zusammen mit Coal Mine hier bei uns am Morgen um kurz vor 10 auf Oldenburg 1. Heißt also, wir sind jetzt durch mit 3 Stunden von unserer Sendung der Morgen. Hier geht's gleich für Sie weiter, kurz eben mit den NE-Info-Weltnachrichten und danach natürlich gleich wieder mit unserer Sendung am Vormittag. Durch diese wird Sie dann gleich Denise Körner begleiten. Im Studio für Sie, Monico Sekon. Ich wünsche weiterhin auf jeden Fall einen guten Start in Ihren Dienstag.

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1: Um 10 Uhr mit Michael Hafke. Unwetter haben in Norddeutschland zahlreiche Einsätze ausgelöst und Schäden verursacht. In einigen Regionen mussten die Feuerwehren hunderte Mal ausrücken. Laura Janke aus der NDR Nachrichtenredaktion gibt einen Überblick.
2: Überflutete Straßen und Unterführungen, vollgelaufene Keller, umgestürzte Bäume. Die Einsatzkräfte hatten alle Hände voll zu tun. Im Kreis Pinneberg in Schleswig-Holstein saßen auch Autos fest, darunter ein Polizeiwagen, und es gab Unfälle wegen Aquaplaning. In Niedersachsen war unter anderem die Region Hannover betroffen. Der Flughafen musste kurzzeitig den Betrieb einstellen. Weiter südlich in Sarstedt befreite die Feuerwehr eine Frau aus ihrem Keller. Wassermasten hatten sie dort eingeschlossen. Für ungewöhnliche Bilder, aber auch erhebliche Schäden sorgten heftige Hagelschläge. Im Landkreis Harburg zerbeulten dicke Eiskörner Autos und auch Dächer wurden beschädigt. In Mecklenburg-Vorpommern im Kreis Ludwigslust-Parchim kamen Hagelkörner runter, die teilweise so groß waren wie Tennisbälle. Anwohner griffen zu Schaufeln und Schneeschiebern, die Feuerwehr unterstützte sogar mit Radladern.
1: Am 5. Jahrestag der Flutkatastrophe im Ahrtal erinnern viele Städte und Gemeinden heute an die Opfer. Auch Bundeskanzler Merz und Bundespräsident Steinmeier werden zu Gedenkfeiern vor Ort erwartet. Im Juli 2021 hatte extremer Starkregen verheerende Überschwemmungen ausgelöst. In Rheinland-Pfalz starben 135 Menschen, in Nordrhein-Westfalen gab es 49 Tote. US-Präsident Trump hat eine weitere Rede an die Nation angekündigt. Er werde sich am Donnerstagabend Ortszeit an seine Landsleute richten, teilte Trump mit. Aus der NDR Nachrichtenredaktion Martin Seiler.
3: Das Thema der Rede nannte der Präsident nicht. Am wahrscheinlichsten ist aber die erneute militärische Eskalation mit dem Iran. Trump hat eine weitere Blockade iranischer Häfen durch das US-Militär in der Straße von Hormuz angekündigt. Außerdem wollten die USA künftig für Durchfahrten von Frachtschiffen eine Gebühr erheben, als Entschädigung dafür, dass die Vereinigten Staaten nun zum Schutzengel der Meerenge würden, so Trump wörtlich. Die Ölpreise schossen danach einmal mehr in die Höhe.
1: In Deutschland gibt es immer mehr Menschen, die den Kriegsdienst verweigern. Im ersten Halbjahr gingen laut Redaktionsnetzwerk Deutschland rund 5.900 entsprechende Anträge bei der zuständigen Behörde ein. Aus Berlin Mario Kubina.
4: Damit liegt die Zahl der Anträge schon jetzt höher als im gesamten letzten Jahr. Über die Gründe lässt sich im Moment nur spekulieren. Aber es liegt nahe, dass die Entwicklung mit der russischen Bedrohung zusammenhängt und mit der Einführung des neuen Wehrdiensts. Der sieht eine verpflichtende Musterung für junge Männer vor. Sie müssen auch einen Fragebogen ausfüllen. So will sich die Bundeswehr einen Überblick verschaffen, wer im Ernstfall für den Dienst an der Waffe geeignet wäre. Der Wehrdienst an sich bleibt erstmal freiwillig. Werden die Rekrutierungsziele verfehlt, könnte allerdings eine Teilwehrpflicht greifen. Auch wenn die allgemeine Wehrpflicht im Moment ausgesetzt ist, gibt es ein Recht, den Kriegsdienst aus Gewissensgründen zu verweigern.
1: Im Müritz-Nationalpark in Mecklenburg-Vorpommern kämpfen etwa 300 Feuerwehrleute weiter gegen den Waldbrand. Die Lage hat sich aber etwas entspannt. Nach Angaben der Einsatzleitung bewegt sich das Feuer nur sehr langsam voran. Die betroffene Fläche hat sich seit gestern Abend auch nicht vergrößert. Es brennt auf etwa 150.000 Quadratmetern. Die Löscharbeiten werden weiterhin erschwert, weil sich auf dem ehemaligen Truppenübungsplatz Munition im Boden befindet. Es wird davon ausgegangen, dass der Einsatz noch die ganze Woche dauert. Mehrere Orte waren gestern evakuiert worden. Die Maßnahme wurde aber wieder aufgehoben. Der ADAC hat den schlechten Zustand vieler Rastplätze an deutschen Autobahnen kritisiert. Besonders negativ ist das Urteil über die Toiletten ausgefallen. Aus der NDR Nachrichtenredaktion Nina Schön.
5: Fast die Hälfte der 50 getesteten Anlagen haben schlechte Noten bekommen. Gut war nicht einmal jeder fünfte Rastplatz. Sehr gute gab es gar nicht. Getestet wurden unbewirtschaftete Rastplätze, also die ohne Restaurants oder Tankstellen. Vor allem die Toiletten haben die Bewertung runtergezogen. Fast zwei Drittel waren mangelhaft oder sehr mangelhaft. Entweder waren sie gesperrt, schmutzig oder es fehlten Papier, Seife oder Handtrockner. Der ADAC sieht einen klaren Abwärtstrend. Beim letzten Rastplatztest vor 4 Jahren waren noch 40% mit gut bewertet worden.
1: Und das waren die Nachrichten.
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7: Das Wetter im Nordwesten.
0: Z.
7: 22 Grad und Sonnenschein hier bei uns in Oldenburg. Ab dem Mittag wird es eher leicht bewölkt am Himmel werden, aber es bleibt vermutlich trocken, heute bei einer Höchsttemperatur von 28 Grad. Heute Nacht geht's dann bei klarem Himmel und Temperaturen um die 17 Grad weiter. Und morgen, da ist der Mittwoch meist sonnig. Ab dem Mittag gesellen sich dann ein paar Wolken dazu, aber es bleibt trocken, ebenfalls bei maximal 28 Grad.
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7: Wir haben keine Meldung von den Fernstraßen, deshalb werfen wir direkt einen Blick in unser Stadtgebiet Oldenburg. Der Knotenpunkt Bremer Heerstraße Bahnhofsallee ist ab heute gesperrt. Auch der Artillerieweg ist noch bis Mittwoch im Einmündungsbereich der Ammerländer Heerstraße gesperrt. Die Brandenburger Straße ist auf Höhe des Brewaterwegs gesperrt. Die Lindenstraße ist auf Höhe der Sonnenstraße für den Durchgangsverkehr dicht. Der Sodenstich ist aktuell auf Höhe der Hausnummer 6 gesperrt. Außerdem stehen auch Asphaltierungsarbeiten in drei Bauabschnitten, der Maastrichter Straße, Straßburger Straße und Donnerschwer Straße an. Diese sorgen für Vollsperrungen auf Teilabschnitten, Umleitungsstrecken sind aber eingerichtet. Weiter geht's dann mit der Auguststraße, die ist im Einmündungsbereich zur Ziegelhofstraße gesperrt und die Alexanderstraße bleibt weiterhin stadtauswärts zwischen der Kreuzung Bürgerbuschweg und der Eisenbahnüberführung gesperrt. Dann haben wir noch unsere Dauerbaustellen in der Tirpitzstraße und in der Ziegelhofstraße. Und zu guter Letzt wird natürlich auch noch geblitzt. Passen Sie da heute besonders auf, sonst wird's teuer in der Donnerschwer Straße und im Sodenstich. Und das war's dann auch schon wieder fürs Erste vom Oldenburger Verkehr. Wir wünschen Ihnen weiterhin eine gute und vor allem sichere Fahrt.

Dienstag, der 14. Juli. Es ist 10.10 Uhr und ich heiße Sie herzlich willkommen zu unserer Sendung am Vormittag hier bei Oldenburg 1. Für Sie im Studio ist Denise Körner und ich begleite Sie die nächsten 3 Stunden mit unserem Radioprogramm durch diesen wunderbar sonnigen Dienstagvormittag rein in den Tag. Wir starten gleich auch schon in unsere erste gemeinsame Stunde, bevor wir zum ersten Thema hier aus Oldenburg kommen. Jetzt gibt's aber erstmal Alberta Cross mit Mercy. Moin, moin!

0: Im Oldenburger Kultursommer gibt es heute wieder eine Kriminacht im Schlossgarten. Britt Bartuschka, Ramona Krohn und Uli Bernsdorf lesen dieses Mal aus einer populären Klassikerreihe. Larissa Helmke hat sich darüber mit Uli Bernsdorf unterhalten.
1: Bei der diesjährigen Krimi-Nacht habt ihr euch ein Franchise ausgesucht, das sicher viele Fans hat. Gerade in meiner Generation kennen bestimmt die meisten die drei Fragezeichen. Und ihr startet da mit einem Buch, das so ziemlich für die Ursprünge dieser Detektivtruppe steht. Viele denken ja, die drei Fragezeichen, die Geschichten davon sind von Hitchcock geschrieben. Dem ist aber nicht so. Von wem ist denn das Buch und um welche Geschichte geht es?
2: Also tatsächlich, Alfred Hitchcock ist weder der Erfinder noch der Verfasser oder Herausgeber der beliebten Detektivgeschichten. Die drei Detektive und ihre Abenteuer hat sich der amerikanische Schriftsteller Robert Arthur ausgedacht. Zumindest zu Beginn. Über Jahre schrieben weitere Autoren Geschichten für die Buchreihe, was die unterschiedlichen Schwerpunkte und Eigenheiten so mancher Bände auch erklärt. Nach dem Tod von Alfred Hitchcock gab es jahrzehntelange Rechtsstreitigkeiten, auch zwischen deutschen und amerikanischen Verlagen. Lange Zeit nach Hitchcocks Tod erschien Alfred Hitchcocks Konterfei immer noch auf den deutschen Ausgaben und das war eigentlich illegal und da ging es dann am Ende auch um viel, viel Geld.
1: Um welche Geschichte geht's denn genau? Also die Fans können sich vielleicht schon vorstellen, welches Buch es ist. Gibt es auch als Hörspiel auf jeden Fall, aber ihr lest natürlich aus der Schriftfassung. Welche Geschichte ist das?
2: Natürlich beginnen wir mit dem Gespensterschloss. Das muss ja sein, denn das ist ja der wirkliche Anfang der ganzen Reihe. Also es ist die Geschichte, in der erzählt wird, wie die drei sich eigentlich zusammenfinden und eine Detektei gründen. Es geht natürlich um ein altes Gemäuer, das sie finden müssen für einen Filmproduzenten und in dem es spukt. Und genau das ist es, was der Produzent auch haben will.
1: Wenn ich an das Hörspiel denke, dann gibt es natürlich die drei Sprecher, die jeweils einen der Detektive verkörpern. Ihr seid ja eine gemischte Truppe, auch geschlechtsgemischt. Also ist es denn auch so, dass dann eine Person einen Detektiv liest oder wie verteilt ihr das bei euch?
2: Wir haben es so verteilt, dass tatsächlich jede Leserin und jeder Leser eine Rolle einnimmt, auch über die beiden Bücher, die wir vorstellen. Also ich bin Justus Jonas.
1: Cool. Ja, der ist sicherlich ein beliebter Detektiv bei vielen. Aber ihr habt euch auch ein moderneres Stück noch ausgesucht, das ihr lesen werdet. Was ist das denn für ein Buch?
2: Das ist eigentlich der Twist an der ganzen Lesung, denn das spielt 50 Jahre später, weil ein mysteriöser Fall einer verschwundenen Frau, die nach 7 Jahren aus dem Amazonasgebiet, dem Dschungel, wieder auftaucht und eigentlich für tot galt, wieder da ist. Und eine Angehörige von ihr gibt den Detektiven den Auftrag, herauszufinden, ob sie es wirklich ist. Und das ist schön, weil die drei Charaktere sich natürlich verändert haben. Sie haben sich aus den Augen verloren und müssen sich jetzt wieder zusammenfinden, um diesen spannenden Fall zu lösen.
1: Sehr schön. Diese Lesung findet dann auch wieder im Küchengarten des Schlossgartens statt. Was schätzt du an dieser Atmosphäre? Wieso findet es genau dort statt und wieso passt das auch zu Krimi?
2: Weil es wird langsam dunkel, es wird langsam feucht, es wird manchmal auch ein bisschen neblig und auch ein bisschen kühler. Und diese Stille, die es hat, nachdem die Schlossplatzkonzerte zu Ende sind und man nur noch die Fledermäuse hört, das passt fantastisch zu Krimi. Und die Oldenburgerinnen und Oldenburger kennen sich auch aus, die kommen schon mit Decken, weil sie wissen, dass es kühler wird. Und das ist dann schon so nach einer Stunde wird's ein bisschen gruselig und andererseits auch ein bisschen kuschelig. Und Open Air, so eine Lesung zu hören mit verteilten Rollen, das hat einfach was.
0: Um 21 Uhr beginnt die Lesung zur Oldenburger Kriminacht im Küchengarten des Schlossgartens. Der Einlass befindet sich in der Gartenstraße und jetzt geht's weiter mit Triggerfinger und Through the Beam.

0: Das war Dance von Slater um 10.31 Uhr hier bei Oldenburg 1. Und jetzt ist es wieder allerhöchste Zeit für unsere O1 Lokalnachrichten. Jetzt zusammen mit Hanna Ellmann.
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2: Das Landgericht Oldenburg hat im Fall Lorenz A. die Anklage gegen einen Polizisten zugelassen. Der Beamte muss sich daher bald wegen fahrlässiger Tötung vor Gericht verantworten. Der 21-jährige Lorenz A. war am 20. April vergangenen Jahres in der Oldenburger Innenstadt tödlich durch Schüsse eines Polizisten verletzt worden. Die Staatsanwaltschaft hat im November Anklage gegen den Polizisten erhoben und ihm dabei vorgeworfen, die tödlichen Schüsse rücklings fahrlässig einer nicht mehr bestehenden Notwehrsituation auf den flüchtenden Lorenz A. abgegeben zu haben. Das Landgericht Oldenburg schloss sich dem in ihrer vorläufigen Bewertung an. Wann der Prozess beginnt, ist nach Angaben des Gerichts allerdings noch unklar. Ein Oldenburger Duo überzeugt die Jury von Jugend gründet in Stuttgart. Kaya Charlotte Hammels und Thuy Minh Vu wurden für ihr Projekt Terratin mit dem Altaner Sonderpreis Chemie ausgezeichnet. Ihr Projekt ist die Erfindung einer biologisch abbaubaren Einwegverpackung aus Weizenstärke. Dabei handelt es sich um eine umweltfreundliche Alternative zu Plastik. Insgesamt haben sich 6.519 Jugendliche beteiligt. Aufgrund von Gleiserneuerungen werden Zugverbindungen eingeschränkt. Von heute bis Freitag, ganztags, zwischen Essen in Oldenburg und Bramsche. Außerdem in den späten Abend- und Nacht- und frühen Morgenstunden auf verschiedenen Streckenabschnitten zwischen Osnabrück Hauptbahnhof und Oldenburg. Ersatzverkehr durch Busse ist eingerichtet.
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0: Bei 22 Grad messen wir aktuell hier bei uns in Oldenburg. Die Sonne scheint, ab dem Mittag können ein paar Wolken am Himmel vorbeiziehen, aber es bleibt heute vermutlich trocken bei einer Höchsttemperatur von 28 Grad. Heute Nacht geht es dann bei klarem Himmel und Temperaturen um die 17 Grad weiter. Und morgen, da wird es meist sonnig. Ab dem Mittag gesellen sich auch wieder ein paar Wolken dazu, aber es bleibt trocken bei maximal 28 Grad am Mittwoch.
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0: Nix los auf den Fernstraßen, deshalb werfen wir direkt einen Blick in unser Stadtgebiet Oldenburg. Der Knotenpunkt Bremer Heerstraße Bahnhofsallee ist ab heute gesperrt. Auch der Artillerieweg ist noch bis Mittwoch im Einmündungsbereich der Ammerländer Heerstraße gesperrt. Die Brandenburger Straße ist auf Höhe des Brewarter Wegs gesperrt. Die Lindenstraße ist auf Höhe der Sonnenstraße für den Durchgangsverkehr gesperrt. Auch im Sodenstich wird gebaut, der ist aktuell auf Höhe der Hausnummer 6 gesperrt. Es stehen auch Asphaltierungsarbeiten in drei Bauabschnitten der Maastrichter Straße, Straßburger Straße und Donnerschwer Straße an. Diese sorgen für Vollsperrungen auf Teilabschnitten. Umleitungsstrecken sind eingerichtet und ausgeschildert. Weiter geht's in der Auguststraße, die ist im Einmündungsbereich zur Ziegelhofstraße gesperrt und die Alexanderstraße bleibt weiterhin stadtauswärts zwischen der Kreuzung Bürgerbuschweg und der Eisenbahnüberführung gesperrt. Dann haben wir noch unsere Dauerbaustellen in der Tirpitzstraße und in der Ziegelhofstraße und zu guter Letzt wird natürlich auch noch geblitzt. Da kommen wir heute nicht dran vorbei. Passen Sie also aufs Tempo auf in der Donnerschwerstraße und im Sodenstich, sonst könnte es teuer werden. Das war's dann auch schon wieder fürs Erste vom Oldenburger Verkehr. Wir wünschen Ihnen weiterhin eine gute und vor allem sichere Fahrt zusammen mit Ihrem Lokalsender Oldenburg 1.

Eagle Eye Cherry mit Save You Tonight um 10.40 Uhr hier bei Oldenburg 1. Und jetzt ist es wieder Zeit für brandneue Musik, denn unsere CD der Woche steht an. Ombreloni e Gru, also Sonnenschirme und Kräne, ist das dritte Album des deutschen Bandprojekts Crucci Gang. Der Titel spiegelt sich im Cover des Albums wieder, auf dem im Vordergrund ein belebter sommerlicher Badestrand zu sehen ist und im Hintergrund riesige Baukräne ihre Arbeit verrichten. Federführend in der Band ist der Sänger und Komponist Francesco Wilking, der sonst vor allem als Sänger der Indie-Rockband Die höchste Eisenbahn bekannt ist. Die Idee zur Crucci Gang kam ihm bei einem Treffen mit der Musikproduzentin Charlotte Goltermann und dem Element of Crime-Sänger Sven Regner. Was wäre, wenn jemand deutschsprachige Pop-Hits im Gewand der italienischen Populärmusik neu inszenieren würde? Und so gibt es auch auf dem dritten Album wieder zahlreiche Künstlerinnen und Künstler, die ihre eigenen Songs auf Italienisch neu eingesungen haben. Wie Fettes Brot mit ihrem Evergreen Emanuela oder Paola Carolina mit Ti sta bene, einer neuen Version ihres Hits Wär's okay. Sven Regner selbst hat sich Hildegard Knefs Klassiker Für mich soll's rote Rosen regnen vorgenommen und Ali Neumann und Philbo Riva machen aus Ideals NDW-Hit Blaue Augen den Rimini-Rocker Occhi Blu. Bandgründer Francesco Wilkings Mutter ist Italienerin und er wuchs deshalb zweisprachig auf, kennt also auch die dunkle Seite der deutsch-italienischen Freundschaft mit Vorurteilen, Rassismus und allen La Dolce Vita-Klischees. Deshalb legt er bei seinen Neuinterpretationen auch Wert darauf, die Crucci Gang nicht als reines Spaßprojekt, sondern auch als ernsthafte Auseinandersetzung mit dem Verhältnis zwischen den beiden Kulturen zu präsentieren. Ich würde sagen, wir hören direkt mal rein in einen Song von der Platte. Heute hören wir Crucci Gang zusammen mit Fettes Brot, Emanuela Gio Lemani.

Das waren Crookie Gang zusammen mit Fettes Brot, Emanuela Giulemani. Ein Song von unserer CD der Woche. Unsere O1 Musikredaktion meint, deutschsprachige Pop-Hits in einem neuen musikalischen Gewand und in italienischer Sprache, das ist die Idee hinter der Crookie Gang. Mit dabei sind diesmal Anda Mors, Salo, Lina Mali, Buntspecht, Paula Carolina, Philbo Riva, Fettes Brot und noch viele andere mehr. Trotz des ernsthaften Anliegens hinter der Projektidee ist auch Ombrelloni e Cru wieder mal ein sommerlich beschwingtes Album voll deutsch-italienischer Italo-Pop-Hits. Ombrelloni e Cru von der Crookie Gang ist am 12. Juni erschienen und unsere CD der Woche. Wir stellen jeden Tag einen anderen Song vor. Mehr Infos gibt's auf unserer Internetseite o1.de. Und jetzt geht's erstmal weiter mit einem 2000er-Klassiker. Avril Lavigne, Skater Boy.

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1: Aktuell findet der 10-tägige Kultursommer statt. Heute mit dabei ist die Künstlerin LNA. Mit ihrer Stimme verbindet sie Genres wie Indie, Electropop und Filmmusik-Sounds, überzeugt dabei vor allem auch mit catchy Basslines und treibenden Drums. Thementechnisch ist sie dabei im Bereich Feminismus und Coming of Age unterwegs. Und live zu erleben ist sie heute Abend dann um 19.30 Uhr auf dem Schlossplatz. Auch dabei ist Sorvina. Die in New York geborene und in Berlin lebende Künstlerin bewegt sich musikalisch in den Genres von Jazzrap, Neo-Soul, Gospel und auch ganz alternativen Hip-Hop. Ihre Songs, sie beschäftigt sich dabei mit Themen wie Identität, Selbstfindung, Queerness, Heilung und Freude. Und Sorvina, die spielt dann heute um 20.15 Uhr auf dem Schlossplatz. Außerdem wird heute im Open-Air-Kino der Film Der Held vom Bahnhof Friedrichstraße gezeigt. Im Film geht es um einen Berliner Videothekbesitzer, der kurz vor der Insolvenz steht und sich auf einmal als einer der Verantwortlichen für die größte Massenflucht der DDR wiederfindet. Gezeigt wird der Film heute dann um 22 Uhr im Open-Air-Kino im Schlosshof. Der Film Backroom Extended Version läuft heute im Casablanca Kino. Im Psychothriller geht es dabei um einen Eigentümer eines heruntergekommenen Möbelgeschäfts. Eines Tages entdeckt er im Keller des Ladens eine unsichtbare Tür, hinter der sich ein endloses Labyrinth seltsamer Räume befindet. Mit der Zeit steigert er sich immer mehr in seine Besessenheit rein und möchte dabei unbedingt das Geheimnis der verborgenen Räume lüften. Verstörend, verlassen wirken die labyrinthischen Räume, doch allein ist man dort tatsächlich nicht. Zu sehen ist der Film dann heute um 20.15 Uhr im Casablanca. Heute findet eine Smartphone-Sprechstunde im Stadtteiltreff Kreimbrück statt. Die Hilfe ist dabei für Menschen aller Altersgruppen. Der Stadtteiltreff, der hilft beim Einrichten der Apps, bei technischen Problemen oder auch bei allgemeinen Fragen zur Nutzung. Los geht's mit der Smartphone-Sprechstunde heute ab 15 Uhr im Stadtteiltreff Kreimbrück. Die Büchertauschbörse im Stadtteiltreff Dietrichsfeld bietet heute die Möglichkeit, gelesene Bücher gegen andere Bücher zu tauschen. Es gibt dabei eine große Auswahl an Büchern verschiedener Genres, die für den Tausch bereitgestellt werden. Heute ab 14.30 Uhr geht's dann los mit der Büchertauschbörse im Stadtteiltreff Dietrichsfeld. Und zu guter Letzt werfen wir einen Blick in den Küchengarten des Schlossgartens. Dort findet nämlich die 20. Oldenburger Kriminacht statt. Bei der Kriminacht mit Ramona Krohn, Uli Bernstorff und Britt Bartuschka geht es um drei ehemalige Detektive. Diese wollen das Rätsel von der plötzlichen Rückkehr einer jungen Frau lösen, die vor einigen Jahren verschwunden ist. Ein Quiz zum Mitraten und Gewinnen ist auch wieder Teil der Lesung. Die Kriminacht beginnt dann heute um 21 Uhr im Küchengarten des Schlossgartens. Und das waren unsere Veranstaltungstipps für heute.

0: Um 11 Uhr mit Michael Hafke. Unwetter haben in Norddeutschland zahlreiche Einsätze ausgelöst und Schäden verursacht. In einigen Regionen mussten die Feuerwehren hunderte Male ausrücken. Laura Janke aus der NDR Nachrichtenredaktion gibt einen Überblick.
1: Überflutete Straßen und Unterführungen, vollgelaufene Keller, umgestürzte Bäume. Die Einsatzkräfte hatten alle Hände voll zu tun. Im Kreis Pinneberg in Schleswig-Holstein saßen auch Autos fest, darunter ein Polizeiwagen, und es gab Unfälle wegen Aquaplaning. In Niedersachsen war unter anderem die Region Hannover betroffen. Der Flughafen musste kurzzeitig den Betrieb einstellen. Weiter südlich in Sarstedt befreite die Feuerwehr eine Frau aus ihrem Keller. Wassermasten hatten sie dort eingeschlossen. Für ungewöhnliche Bilder, aber auch erhebliche Schäden sorgten heftige Hagelschläge. Im Landkreis Harburg zerbeulten dicke Eiskörner Autos und auch Dächer wurden beschädigt. In Mecklenburg-Vorpommern im Kreis Ludwigslust-Parchim kamen Hagelkörner runter, die teilweise so groß waren wie Tennisbälle. Anwohner griffen zu Schaufeln und Schneeschiebern, die Feuerwehr unterstützte sogar mit Radladern.
0: Das erste Militärmanöver der sogenannten Koalition der Willigen der Ukraine-Unterstützer soll im kommenden Herbst in Polen stattfinden. Nach Angaben von Ministerpräsident Tusk werden neben den polnischen Streitkräften unter anderem Truppen aus Frankreich und Großbritannien daran teilnehmen. Die sogenannte Koalition der Willigen plant eine multinationale, von Europa geführte und von den USA unterstützte Truppe. Sie soll im Fall eines Waffenstillstands zwischen Russland und der Ukraine helfen, die Sicherheit der Ukraine zu gewährleisten. In der Golfregion gehen die Angriffe zwischen den USA und dem Iran weiter. Das US-Militär hat offenbar mehrere iranische Inseln und Orte entlang der Küste bombardiert. US-Präsident Trump sprach von einem weiteren großen Angriff, der den Iran sehr hart treffe. Die iranische Revolutionsgarden reagierten mit Angriffen auf Ziele in Bahrain und Jordanien. Außerdem wurden zwei Schiffe in der Straße von Hormus getroffen, die Verbindungen zu den Vereinigten Arabischen Emiraten haben. Dabei sollen ein Crewmitglied getötet und mehrere weitere schwer verletzt worden sein. Wer in einem Pflegeheim lebt, muss immer mehr selbst bezahlen. Nach einer Auswertung des Verbands der Ersatzkassen zahlen Pflegebedürftige im ersten Heimjahr jetzt im bundesweiten Durchschnitt mehr als 3.360 Euro im Monat aus eigener Tasche und damit fast 260 Euro mehr als vor einem Jahr. Aus Berlin, Anne-Kathrin Mellmann.
2: Nach Daten, die der deutschen Presseagentur vorliegen, war die Pflege in Bremen am teuersten. Dort kostete sie im ersten Heimjahr durchschnittlich knapp 3.800 Euro. In Sachsen-Anhalt wurden im Schnitt 1.000 Euro weniger fällig. Hauptgrund für den Anstieg sind höhere Personalkosten, weil Pflegekräfte besser bezahlt werden. Aber auch Unterkunft und Verpflegung sind teurer geworden. Die Bundesregierung arbeitet derzeit an einer Pflegereform. Wegen der angespannten Finanzlage der Pflegeversicherung sollen Entlastungen für Heimbewohnerinnen und Bewohner erst später greifen.
0: Nach einem mutmaßlichen Brandanschlag bei Neuwulmsdorf auf der Bahnstrecke Cuxhaven-Hamburg hat die Polizei die Ermittlungen aufgenommen. Das Feuer war in der Nacht in einem Verteilerkasten ausgebrochen und hat Signalleitungen beschädigt. Die Bahnstrecke Cuxhaven-Hamburg ist noch immer bis Neugraben gesperrt. Im Regional- und S-Bahn-Verkehr fahren zwischen Buxtehude und Neugraben ersatzweise Busse. Die Polizei geht davon aus, dass das Feuer gelegt wurde. Wann die Strecke wieder freigegeben wird, ist unklar. Fußballfans in aller Welt fiebern dem Halbfinale bei der Weltmeisterschaft entgegen. Den Anfang machen heute Abend Frankreich und Spanien. Morgen spielen dann Argentinien und England gegeneinander. Viele Experten sehen in der heutigen Partie das vorweggenommene Endspiel. Aus dem ARD-WM-Team Felix Gerhardt.
3: Es ist das Duell der besten Offensive gegen die beste Defensive. Frankreich setzt auf Umschaltspiel und hat im Turnier schon 16 Tore erzielt. Spanien überzeugte bislang mit geduldigem Ballbesitzfußball und hat in 6 Spielen erst ein einziges Gegentor kassiert. In New York soll es nach Kicker-Informationen heute ein Treffen zwischen der DFB-Spitze um Präsident Bernd Neuendorf und Red Bull-Geschäftsführer Oliver Minzlaff geben. Dabei sollen Ablösemodalitäten für Jürgen Klopp geklärt werden. Bereits am Samstag hatte der DFB verkündet, sich mit Klopp auf wesentliche Eckpunkte eines möglichen Vertrags als Bundestrainer geeinigt zu haben. Klopp ist aktuell als Head of Global Soccer beim Red Bull-Konzern tätig.
0: Und das waren die Nachrichten.
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7: "23 Grad und Sonnenschein haben wir aktuell hier bei uns in Oldenburg. So soll es heute auch den ganzen Tag weitergehen. Außerdem bleibt es trocken bei einer Höchsttemperatur von 28 Grad. Heute Nacht geht's dann bei klarem Himmel und Temperaturen um die 17 Grad weiter. Und morgen, da wird's meist sonnig. Ab dem Mittag gesellen sich dann ein paar Wolken am Himmel dazu. Aber es soll trocken bleiben bei maximal 28 Grad am Mittwoch.
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7: Nix los auf den Fernstraßen, deshalb werfen wir direkt einen Blick in unser Stadtgebiet Oldenburg. Der Knotenpunkt Bremer Heerstraße Bahnhofsallee ist ab heute gesperrt. Auch der Artillerieweg, der ist noch bis morgen im Einmündungsbereich der Ammerländer Heerstraße gesperrt. Die Brandenburger Straße ist auf Höhe des Brewaterwegs gesperrt. Die Lindenstraße ist auf Höhe der Sonnenstraße für den Durchgangsverkehr gesperrt. Und im Sodenstich, da ist aktuell auch eine Sperrung auf Höhe der Hausnummer 6. Außerdem stehen Asphaltierungsarbeiten in drei Bauabschnitten der Maastrichter Straße, Straßburger Straße und der Donnerschwer Straße an. Diese sorgen für Vollsperrungen auf Teilabschnitten, Umleitungsstrecken sind aber eingerichtet und ausgeschildert. Auch in der Auguststraße haben wir eine Sperrung im Einmündungsbereich zur Ziegelhofstraße und die Alexanderstraße bleibt weiterhin stadtauswärts zwischen der Kreuzung Bürgerbuschweg und der Eisenbahnüberführung gesperrt. Dann haben wir noch unsere Dauerbaustellen in der Tirpitz Straße und in der Ziegelhofstraße. Und zu guter Letzt wird natürlich auch noch geblitzt. Passen Sie also heute besonders aufs Tempo auf in der Donnerschwerstraße und im Sodenstich. Und das war's dann auch schon wieder fürs Erste vom Oldenburger Verkehr. Wir wünschen Ihnen weiterhin eine gute und vor allem sichere Fahrt.

Es ist 11:11 und Sie hören die Sendung am Vormittag hier bei Oldenburg 1. Für Sie im Studio ist Denise Körner und ich begleite Sie jetzt noch ganze 2 Stunden mit unserem Radioprogramm durch diesen Dienstagvormittag rein in den Tag. Wir starten auch schon rein in eine halbe Stunde voller Musik und mit ein paar lokalen Tipps hier für Oldenburg und umzu. Und jetzt geht's erstmal weiter mit The Pretenders und Middle of the Road. Moin, moin!

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0: Das waren Queen mit A Kind of Magic um genau 11.30 Uhr hier bei Oldenburg 1. Und jetzt ist es wieder Zeit für unsere Lokalnachrichten. Die hat jetzt für Sie Hanna Ellmann.
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2: Das Landgericht Oldenburg hat im Fall Lorenz A. die Anklage gegen einen Polizisten zugelassen. Der Beamte muss sich daher bald wegen fahrlässiger Tötung vor Gericht verantworten. Der 21-jährige Lorenz A. war am 20. April vergangenen Jahres in der Oldenburger Innenstadt tödlich durch Schüsse eines Polizisten verletzt worden. Die Staatsanwaltschaft hat im November Anklage gegen den Polizisten erhoben und ihm dabei vorgeworfen, die tödlichen Schüsse rücklings fahrlässig einer nicht mehr bestehenden Notwehrsituation auf den flüchtenden Lorenz A. abgegeben zu haben. Das Landgericht Oldenburg schloss sich dem in ihrer vorläufigen Bewertung an. Wann der Prozess beginnt, ist nach Angaben des Gerichts allerdings noch unklar. Ein Oldenburger Duo überzeugt die Jury von Jugend gründet in Stuttgart. Kaya Charlotte Hammels und Thu Minh Vu wurden für ihr Projekt Terratin mit dem Altana Sonderpreis Chemie ausgezeichnet. Ihr Projekt ist die Erfindung einer biologisch abbaubaren Einwegverpackung aus Weizenstärke. Dabei handelt es sich um eine umweltfreundliche Alternative zu Plastik. Insgesamt haben sich 6.519 Jugendliche beteiligt. Aufgrund von Gleiserneuerungen werden Zugverbindungen eingeschränkt. Von heute bis Freitag, ganztags, zwischen Essen in Oldenburg und Bramsche. Außerdem in den späten Abend-, Nacht- und frühen Morgenstunden auf verschiedenen Streckenabschnitten zwischen Osnabrück, Hauptbahnhof und Oldenburg. Ersatzverkehr durch Busse ist eingerichtet.
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0: »24 Grad und Sonnenschein hier bei uns in Oldenburg. So soll es heute auch den ganzen Tag weitergehen. Außerdem bleibt es trocken bei einer Höchsttemperatur von 28 Grad. Heute Nacht geht's dann bei klarem Himmel und Temperaturen um die 17 Grad weiter. Und morgen, da startet der Mittwoch meist sonnig. Ab dem Mittag gesellen sich dann ein paar Wolken hinzu, aber es bleibt trocken bei maximal 28 Grad.«
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0: Nix los auf den Fernstraßen, deshalb werfen wir direkt einen Blick in unser Stadtgebiet Oldenburg. Da ist dafür umso mehr los. Der Knotenpunkt Bremer Heerstraße Bahnhofsallee ist ab heute gesperrt. Der Artillerieweg ist noch bis morgen im Einmündungsbereich der Ammerländer Heerstraße gesperrt. Die Brandenburger Straße ist auf Höhe des Brewaterwegs gesperrt. Auch in der Lindenstraße wird gebaut, die ist auf Höhe der Sonnenstraße für den Durchgangsverkehr gesperrt. Der Sodenstich ist aktuell auf Höhe der Hausnummer 6 gesperrt. Es stehen Asphaltierungsarbeiten in drei Bauabschnitten der Maastrichter Straße, der Straßburger Straße und der Donnerschwer Straße an. Diese sorgen für Vollsperrungen auf Teilabschnitten. Umleitungsstrecken sind aber eingerichtet und ausgeschildert. Weiter geht's in der Auguststraße, die ist im Einmündungsbereich zur Ziegelhofstraße gesperrt. Und die Alexanderstraße bleibt weiterhin stadtauswärts zwischen der Kreuzung Bürgerbuschweg und der Eisenbahnüberführung gesperrt. Dann haben wir noch unsere Dauerbaustellen in der Tirpitzstraße und in der Ziegelhofstraße. Und zu guter Letzt wird natürlich auch noch geblitzt. Passen Sie da besonders in der Donnerschwer Straße und im Sodenstich auf. Und das war's dann auch schon wieder fürs Erste vom Oldenburger Verkehr. Wir wünschen Ihnen weiterhin eine gute und vor allem sichere Fahrt zusammen mit Ihrem Lokalsender Oldenburg 1 und jetzt mit Coldplay und Clocks.

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1: Aktuell findet der 10-tägige Kultursommer statt.

Film Der Held vom Bahnhof Friedrichstraße gezeigt. In dem Film geht es um einen Berliner Videothekenbesitzer, der kurz vor der Insolvenz steht und sich auf einmal als einer der Verantwortlichen für die größte Massenflucht der DDR wiederfindet. Gezeigt wird der Film heute um 22 Uhr im Open-Air-Kino im Schlosshof. Der Film Backrooms Extended Version läuft heute im Casablanca-Kino. In dem Psychothriller geht es um einen Eigentümer eines heruntergekommenen Möbelgeschäfts. Eines Tages entdeckt er im Keller des Ladens eine unsichtbare Tür, hinter der sich ein endloses Labyrinth seltsamer Räume befindet. Mit der Zeit steigert er sich immer mehr in seine Besessenheit rein und möchte unbedingt das Geheimnis der verborgenen Räume lüften. Verstörend verlassen wirken die labyrinthischen Räume, doch allein ist man dort nicht. Zu sehen ist der Film heute um 20.15 Uhr im Casablanca. Heute findet eine Smartphone-Sprechstunde im Stadtteiltreff Kreienbrück statt. Die Hilfe ist für Menschen aller Altersgruppen. Der Stadtteiltreff hilft beim Einrichten der Apps bei technischen Problemen oder bei allgemeinen Fragen zur Nutzung. Los geht's mit der Smartphone-Sprechstunde heute ab 15 Uhr im Stadtteiltreff Kreienbrück. Die Büchertauschbörse im Stadtteiltreff Dietrichsfeld bietet heute die Möglichkeit, gelesene Bücher gegen andere Bücher zu tauschen. Es gibt eine große Auswahl an Büchern verschiedener Genres, die für den Tausch bereitgestellt werden. Heute ab 14.30 Uhr können Sie in der Büchertauschbörse im Stadtteiltreff Dietrichsfeld gelesene Bücher tauschen. Heute findet im Küchengarten des Schlossgartens die 20. Oldenburger Krimi-Nacht statt. Bei der Krimi-Nacht mit Ramona Krohn, Uli Bernsdorf und Britt Bartuschka geht es um drei ehemalige Detektive. Diese wollen die Rätsel von der plötzlichen Rückkehr einer jungen Frau lösen, die vor einigen Jahren verschwunden ist. Ein Quiz zum Mitraten und Gewinnen ist auch wieder Teil der Lesung. Die Krimi-Nacht beginnt heute um 21 Uhr im Küchengarten des Schlossgartens. Und das waren sie auch schon wieder, unsere Veranstaltungstipps für heute.

0: Um 12 Uhr mit Astrid Fietz. Unwetter haben zahlreiche Einsätze in Norddeutschland ausgelöst und Schäden verursacht. In einigen Regionen mussten die Feuerwehren hunderte Male ausrücken. Laura Janke aus der NDR Nachrichtenredaktion gibt einen Überblick.
1: Überflutete Straßen und Unterführungen, vollgelaufene Keller, umgestürzte Bäume. Die Einsatzkräfte hatten alle Hände voll zu tun. In Niedersachsen war unter anderem die Region Hannover betroffen. Der Flughafen musste kurzzeitig den Betrieb einstellen. Bei der südlichen Saarstedt befreite die Feuerwehr eine Frau aus ihrem Keller. Wassermasten hatten sie dort eingeschlossen. Für ungewöhnliche Bilder, aber auch erhebliche Schäden sorgten heftige Hagelschläge. Im Landkreis Harburg zerbeulten dicke Eiskörner Autos. In Mecklenburg-Vorpommern im Kreis Ludwigslust-Parchim kamen Hagelkörner runter, die teilweise so groß waren wie Tennisbälle.
0: Mit vielen Veranstaltungen erinnern die Menschen heute in Rheinland-Pfalz und Nordrhein-Westfalen an die Opfer der Flutkatastrophe vor 5 Jahren. Besonders betroffen war das Ahrtal. Dort will Bundespräsident Steinmeier unter anderem einen Kranz niederlegen. Seine Ankunft hat sich allerdings verzögert, weil sein Flugzeug wegen eines Unwetters in Berlin aufgehalten wurde. Kanzler Merz wird am Abend in Bad Neuenahr-Ahrweiler zu einem Gottesdienst erwartet. Auch in Nordrhein-Westfalen finden Gedenkfeiern statt. Im Juli 2021 hatte extremer Starkregen verheerende Überschwemmungen ausgelöst. In Rheinland-Pfalz starben 135 Menschen, in Nordrhein-Westfalen gab es 49 Tote. Heimbewohner müssen immer mehr Geld für ihren Pflegeplatz zuzahlen. Das zeigt eine aktuelle Auswertung des Verbands der Ersatzkassen. Demnach war zum 1. Juli bundesweit im ersten Heimjahr durchschnittlich mehr als 3.360 Euro pro Monat Eigenanteil fällig. Im Vergleich zum Vorjahr ist das ein Anstieg um gut 250 Euro. Birte Sönnigsen in Berlin erklärt, woran es vor allem liegt, dass die Kosten insgesamt weiter steigen.
2: Das hat damit zu tun, dass Pflegekräfte immer besser bezahlt werden. Die Löhne sind in den letzten Jahren deutlich gestiegen. Und das ist ja auch genau das, was viele wollen, dass Pflegekräfte ordentlich bezahlt werden. Aber das macht die Pflege natürlich deutlich teurer. In den Pflegeeinrichtungen machen die Löhne einen Großteil der Kosten aus. Fachleute sprechen davon teilweise 70-80% der Kosten. Hinzu kommt, dass vieles teurer geworden ist. Zum Beispiel auch Lebensmittel- oder Energiekosten. Das trifft natürlich auch Pflegeheime und damit am Ende auch die Pflegebedürftigen.
0: Bundesfamilienministerin Prien hat die geplanten Sparmaßnahmen beim staatlichen Unterhaltsvorschuss verteidigt. Der Vorschuss hilft Alleinerziehenden, wenn der andere Elternteil keinen oder zu wenig Unterhalt zahlt. Nach den Plänen der Bundesregierung soll er nur noch bis zum 16. Geburtstag von Kindern gezahlt werden. Prien sagte auf NDR Info, anders als in den anderen europäischen Staaten gebe es nur in Deutschland ein Unterhaltsvorschussrecht, das weitestgehende Entlastungen vor allem für die Väter vorsieht. Laut Beschluss von Bundesregierung und Bundesländern müsse das geändert werden.
3: Da geht es im Prinzip um 3 Punkte. Das erste ist, die Länder müssen die Beitreibung stärker forcieren und sie bündeln, so wie auch die Sozialstaatskommission es vorgeschlagen hat. Der zweite Punkt ist, dass wir den Druck auf säumige Zahler, vor allem die Väter, erhöhen, etwa dadurch, dass wir die Verhängung von Fahrverboten auch schon im Verwaltungsverfahren möglich machen. Und der dritte Punkt ist, dass wir ein Stück weit wieder die Ausweitung des Unterhaltsvorschussrechts von 2017 zurücknehmen. Und hier geht es vor allem darum, die Kommunen und die Länder zu entlasten.
0: Bundesfamilienministerin Prien auf NDR Info. Fußballfans in aller Welt fiebern dem Halbfinale bei der Weltmeisterschaft entgegen. Den Anfang machen heute Abend Frankreich und Spanien. Morgen spielen dann Argentinien und England gegeneinander. Viele Experten sehen in der heutigen Partie das vorweggenommene Endspiel. Aus dem ARD-WM-Team Felix Gerhardt.
4: Es ist das Duell der besten Offensive gegen die beste Defensive. Frankreich setzt auf Umschaltspiel und hat im Turnier schon 16 Tore erzielt. Spanien überzeugte bislang mit geduldigem Ballbesitzfußball und hat in 6 Spielen erst ein einziges Gegentor kassiert. In New York soll es nach Kicker-Informationen heute ein Treffen zwischen der DFB-Spitze um Präsident Bernd Neuendorf und Red Bull-Geschäftsführer Oliver Minzlaff geben. Dabei sollen Ablösemodalitäten für Jürgen Klopp geklärt werden. Bereits am Samstag hatte der DFB verkündet, sich mit Klopp auf wesentliche Eckpunkte eines möglichen Vertrags als Bundestrainer geeinigt zu haben. Klopp ist aktuell als Head of Global Soccer beim Red Bull-Konzern tätig.
0: Das waren die Nachrichten.
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6: Flaute oder Rückenwind?
7: Das Wetter im Nordwesten. 24 Grad und Sonnenschein hier bei uns in Oldenburg. So soll es heute auch den ganzen Tag weitergehen. Außerdem bleibt es trocken bei einer Höchsttemperatur von 28 Grad. Heute Nacht geht es dann bei klarem Himmel und Temperaturen um die 17 Grad weiter. Und morgen, da wird es meist sonnig. Ab dem Mittag gesellen sich dann auch ein paar Wolken hinzu. Aber es bleibt trocken bei maximal 28 Grad am Mittwoch.
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7: Nix los auf den Fernstraßen, deshalb werfen wir direkt einen Blick in unser Stadtgebiet Oldenburg. Der Knotenpunkt Bremer Heerstraße Bahnhofsallee ist ab heute gesperrt. Auch der Artillerieweg ist noch bis morgen im Einmündungsbereich der Ammerländer Heerstraße gesperrt. Die Brandenburger Straße ist auf Höhe des Brewaterwegs gesperrt. Die Lindenstraße ist auf Höhe der Sonnenstraße für den Durchgangsverkehr gesperrt. Der Sodenstich ist aktuell auf Höhe der Hausnummer 6 gesperrt. Und es stehen auch wieder Asphaltierungsarbeiten in drei Bauabschnitten an. In der Maastrichter Straße, der Straßburger Straße und der Donnerschwer Straße. Diese Arbeiten sorgen für Vollsperrungen auf Teilabschnitten. Umleitungsstrecken sind aber eingerichtet. Weiter geht's in der Auguststraße. Die ist im Einmündungsbereich zur Ziegelhof Straße gesperrt und die Alexanderstraße bleibt weiterhin stadtauswärts zwischen der Kreuzung Bürgerbuschweg und der Eisenbahnüberführung gesperrt. Dann haben wir noch unsere Dauerbaustellen in der Tirpitzstraße und in der Ziegelhofstraße. Und zu guter Letzt wird natürlich auch noch geblitzt. Passen Sie da aufs Tempo auf in der Donnerschwerstraße und im Sodenstich. Und das war's dann auch schon wieder fürs Erste vom Oldenburger Verkehr. Wir wünschen Ihnen weiterhin eine gute und vor allem sichere Fahrt.

Es ist 12.10 Uhr und Sie hören die Sendung am Vormittag hier bei Oldenburg 1. Für Sie im Studio ist Denise Körner und ich begleite Sie jetzt noch eine letzte Stunde mit unserem Radioprogramm durch diesen wunderbar sonnigen Dienstag, jetzt zusammen mit Prince und Little Red Corvette. Kommen Sie gut durch den Mittag.

0: Heute Abend spielt beim Oldenburger Kultursommer die Soul- und Hip-Hop-Künstlerin Sorvina. Sie stammt ursprünglich aus New York, lebt und arbeitet aber aktuell in Berlin. Oliver Schäfer hat mit Andreas Holz von der Kulturetage über die Künstlerin gesprochen.
1: Die zweite Künstlerin des Abends, Sorvina, die haben wir bei der Jazz Ahead gesehen, hat dort im Schlachthof gespielt. Und da muss man sagen, das ist eine ganz junge Künstlerin. Und was auffällig war und was für uns auffällig war, ist, dass die auch ein ganz junges Publikum mitgebracht hat.
2: Ich fand auffällig, dass sie auf ein Jazzfestival eingeladen war. Also ich war mir nicht so ganz sicher, ob das überhaupt Jazzmusik ist, was sie macht. Und Jazz ist ja ein ganz freier Begriff, siehe Montreux Jazz Festival, Claude Nobs, Deep Purple und so. Also wissen wir alle vielleicht, dass da schon länger Bands spielen, die mit Jazz nichts zu tun haben, sondern einfach nur Jazz ein Wort für kreative Menschen ist, die in ihren Genres neue Wege entdecken, also progressive sind sozusagen. Wenn wir das so betrachten, passte Sorvina gut zur Jazz Ahead Messe, aber eigentlich ist ihre Musik aus dem Bereich Spoken Word, ist sie eine R&B-Soul-Künstlerin, ist sie fast Poetry-Slammerin, ist sie eine Frau, die in ihrer Jugend offensichtlich Gospel- und Musical-Schulung hatte, ist sie jemand, der eine mördermäßige Show macht. Also es war definitiv bei der Jazz Ahead dies Jahr die beste Show. Ja, okay, fällt natürlich im Instrumentalquartett auch schwierig, vielleicht eine Show zu machen, aber Sorvina, also rappt zu ihren Songs wie ein Tiger über die Bühne, das zusammen mit noch weiteren SängerInnen aus ihrer beeindruckenden Performance. Also das war mein Hauptgrund, Sorvina zum Festival einzuladen. Sie wird hier uns eine coole Show bieten.
1: Was mir bei ihrem Sound auffällt, erstens, der Einfluss aus Soul- und Gospelmusik ist ganz stark, hören wir gleich auch nochmal. Aber was sie auch gut transportiert, obwohl sie es mutmaßlich gar nicht so großartig selbst miterlebt hat, ist immer wieder das Stichwort 90er-Jahre-Rap, also Pharcyde, De La Soul, was einem da so alles einfällt. Das ist ja auch momentan gerade wieder ein Thema, dass so einige Menschen zurückgucken, ein bisschen nostalgisch auf die 90er-Jahre. Das waren ja große Rap-Jahre und das waren auch in Deutschland Jahre, in denen Hip-Hop-Rap im weitesten Sinne überhaupt erstmal in ein breiteres Bewusstsein, in ein größeres Publikum gedrungen sind. Also da hat sie auch, obwohl sie viel zu jung ist dazu, diesen Vibe noch ein bisschen mit rübergenommen und da offensichtlich auch Vorbilder.
2: Du hast dazu alles gesagt, aber es ist natürlich eine Betrachtung von uns beiden älteren Männern. Also total. Meine beiden Kids waren auf dem Splash-Festival letztes Wochenende. Von 40 Acts kannte ich 2, vielleicht 4, mehr auf keinen Fall. Da trifft sich eine ganz neue Szene, ziemlich derbe auch, die mit dem, was in den 90ern ja auch tanzbar oder positiv war, unterhaltsam war, nichts mehr zu tun hat irgendwie. Das ist schon, aber das gibt's immer, dass sich eine Generation auch absetzen muss.
1: Teilweise kommt das da sogar über die Eltern. Vielleicht haben die ja früher auch De La Soul gehört oder ähnliches. Wir wissen es nicht. Was wir nur wissen ist, dass bei dem Konzert von Sorvina auf jeden Fall sehr viele junge Leute waren und die sollen da ja auch hingehen und die sollen auch weiterhin auf Live-Konzerte gehen, in die Clubs gehen. Insofern ist das auf jeden Fall etwas, was vollkommen unabhängig von unserer Einschätzung funktioniert. Das gilt für viele junge Künstlerinnen auch in diesem Jahr beim Programm des Kultursommers.
2: Ja, danke.
1: Bitteschön.
0: Andreas Holz von der Kulturetage über das Konzert von Sorvina auf dem Schlossplatz heute Abend. Den Auftakt macht ab 19.30 Uhr die Elektropop-Sängerin und Produzentin Elena aus Nürnberg. Danach folgt ab 20.15 Uhr der Auftritt von Sorvina und Band.

0: Das waren die Beatles um 12.30 Uhr mit Come Together. Und jetzt ist es ein letztes Mal heute Zeit für unsere Lokalnachrichten. Die hat jetzt für Sie Hanna Ellmann.
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2: Das Landgericht Oldenburg hat im Fall Lorenz A. die Anklage gegen einen Polizisten zugelassen. Der Beamte muss sich daher bald wegen fahrlässiger Tötung vor Gericht verantworten. Der 21-jährige Lorenz A. war am 20. April vergangenen Jahres in der Oldenburger Innenstadt tödlich durch Schüsse eines Polizisten verletzt worden. Die Staatsanwaltschaft hat im November Anklage gegen den Polizisten erhoben und ihm dabei vorgeworfen, die tödlichen Schüsse rücklings fahrlässig einer nicht mehr bestehenden Notwehrsituation auf den flüchtenden Lorenz A. abgegeben zu haben. Das Landgericht Oldenburg schloss sich dem in ihrer vorläufigen Bewertung an. Wann der Prozess beginnt, ist nach Angaben des Gerichts allerdings noch unklar. Ein Oldenburger Duo überzeugt die Jury von Jugend gründet in Stuttgart. Kaya Charlotte Hammels und Thuy Minh Vu wurden für ihr Projekt Terra Tin mit dem Altana Sonderpreis Chemie ausgezeichnet. Ihr Projekt ist die Erfindung einer biologisch abbaubaren Einwegverpackung aus Weizenstärke. Dabei handelt es sich um eine umweltfreundliche Alternative zu Plastik. Insgesamt haben sich 6.519 Jugendliche beteiligt. Aufgrund von Gleiserneuerungen werden Zugverbindungen eingeschränkt. Von heute bis Freitag, ganztags, zwischen Essen in Oldenburg und Bramsche. Außerdem in den späten Abend-, Nacht- und frühen Morgenstunden auf verschiedenen Streckenabschnitten zwischen Osnabrück Hauptbahnhof und Oldenburg. Ersatzverkehr durch Busse ist eingerichtet.
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0: 25 Grad und Sonnenschein hier bei uns in Oldenburg. So soll es heute auch den restlichen Tag weitergehen. Außerdem bleibt es trocken bei einer Höchsttemperatur von 28 Grad. Heute Nacht geht es dann bei klarem Himmel und Temperaturen um die 17 Grad weiter. Und morgen wird es meist sonnig. Ab dem Mittag gesellen sich dann ein paar Wolken am Himmel dazu. Aber es bleibt trocken bei maximal 28 Grad am Mittwoch.
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0: Nix los auf den Fernstraßen, deshalb werfen wir einen letzten Blick für heute in unser Stadtgebiet Oldenburg. Der Knotenpunkt Bremer Heerstraße Bahnhofsallee ist ab heute gesperrt. Der Artillerieweg ist noch bis morgen im Einmündungsbereich der Ammerländer Heerstraße gesperrt. Die Brandenburger Straße ist auf Höhe des Brewaterwegs gesperrt, die Lindenstraße ist auf Höhe der Sonnenstraße für den Durchgangsverkehr gesperrt, der Sodenstich ist aktuell auf Höhe der Hausnummer 6 gesperrt und es stehen wieder Asphaltierungsarbeiten an in drei Bauabschnitten der Maastrichter Straße, der Straßburger Straße und der Donnerschwer Straße. Die Arbeiten sorgen für Vollsperrungen auf Teilabschnitten, Umleitungsstrecken sind aber eingerichtet. Außerdem geht es weiter in der Auguststraße mit dem Einmündungsbereich zur Ziegelhofstraße, der ist ebenfalls gesperrt und die Alexanderstraße bleibt weiterhin stadtauswärts zwischen der Kreuzung Bürgerbuschweg und der Eisenbahnüberführung gesperrt. Wir haben noch zwei Dauerbaustellen in der Tirpitzstraße und in der Ziegelhofstraße und heute wird auch noch geblitzt. Passen Sie also aufs Tempo auf, überall und heute besonders in der Donnerschwerstraße und im Sodenstich. Und das war's dann auch schon wieder fürs Erste. Vom Oldenburger Verkehr. Wir wünschen Ihnen weiterhin eine gute und vor allem sichere Fahrt. Jetzt noch eine halbe Stunde mit der Sendung am Vormittag. Ich verabschiede mich schon mal. Für Sie im Studio war Denise Körner. Hier geht's jetzt aber noch eine halbe Stunde weiter. Wir haben gleich noch einen Kinotipp für Sie und einen Veranstaltungstipp. Und dann geht's weiter mit dem Sommer bei Oldenburg 1. Einen ganzen Nachmittag voller Musik. Heute um 18 Uhr sind wir dann wieder zurück mit unseren Sendungen am Abend. Ich wünsche Ihnen noch einen schönen Tag, eine gute Restwoche und bis zum nächsten Mal. Tschüss.

0: Ein Mann, eine Lüge und plötzlich wird er zum Helden. Der Held vom Bahnhof Friedrichstraße ist eine warmherzige, humorvolle Tragikomödie über Wahrheit und Erfindung. Den heutigen Kinotipp präsentiert euch jetzt Diana Karl.
1: Papa, du bist auf der Titelseite, der Held vom Bahnhof Friedrichstraße.
2: Wie bitte?
3: Michael Hartung, ein Betreiber einer kleinen Videothek in Berlin, wird plötzlich mit einer unglaublichen Behauptung konfrontiert. Laut alten Stasi-Unterlagen soll er in den 80ern eine S-Bahn voller Menschen absichtlich in den Westen gelenkt haben.
4: Sie sind verantwortlich dafür, dass 127 Menschen vom Osten in den Westen gefahren sind.
3: Der Journalist Alexander glaubt sofort an eine große Story. Michael spielt mit und bestätigt alles, obwohl die Wahrheit eigentlich viel chaotischer aussieht.
4: Sie sind ein Held. Nur weiß das keiner. Das müssen wir ändern.
3: Als Paula auftaucht, die angeblich damals mit im Zug war, beginnt die Lüge zu wackeln und bringt Michael in große Schwierigkeiten. Regie führte Wolfgang Becker, der unter anderem mit Goodbye Lenin bekannt wurde. Der Held vom Bahnhof Friedrichstraße ist sein letzter Film, der nach seinem Tod 2024 von seinem Team zu Ende gebracht wurde. In der Hauptrolle spielt Charlie Hübner den bodenständigen und chaotischen Michael Hartung. Christiane Paul spielt Paula, eine Frau, die mehr über Vergangenheit weiß, als Michael lieb ist. Leon Ulrich übernimmt die Rolle des Journalisten Alexander. Der Held vom Bahnhof Friedrichstraße erzählt mit Humor von einem Mann, der durch eine versehentliche Heldengeschichte in ein Chaos aus Lügen gerät. Filmstarts lobt besonders Charlie Hübner, der die tragikomische Figur witzig und sehr menschlich spielt. Außerdem wird der Film als Geschichtsschreibung und Legendenbildung hervorgehoben. EPD-Film beschreibt die Verfilmung als leichte, augenzwinkernde Satire darüber, wie schnell aus kleinen Erfindungen große Mythen werden. Kurz gesagt, ein warmherziger, ironischer und menschlicher Film über Wahrheit, Fiktion und die Geschichten, die uns prägen.
0: Wer neugierig geworden ist, aufgepasst. Der Film Der Held vom Bahnhof Friedrichstraße läuft heute Abend um 20.30 Uhr in Casablanca Kino. Außerdem kommt der Hauptdarsteller Charlie Hübner nächste Woche nach Oldenburg und stellt den Film persönlich vor.

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1: Aktuell findet der 10-tägige Kultursommer statt. Heute mit dabei ist die Künstlerin LNA. Mit ihrer Stimme verbindet sie Genres wie

heute im Open-Air-Kino der Film Der Held vom Bahnhof Friedrichstraße gezeigt. Im Film geht es um einen Berliner Videothekbesitzer, der kurz vor der Insolvenz steht und sich auf einmal als einer der Verantwortlichen für die größte Massenflucht der DDR wiederfindet. Gezeigt wird der Film heute dann um 22 Uhr im Open-Air-Kino im Schlosshof. Der Film Backroom Extended Version läuft heute im Casablanca Kino. Im Psychothriller geht es dabei um einen Eigentümer eines heruntergekommenen Möbelgeschäfts. Eines Tages entdeckt er im Keller des Ladens eine unsichtbare Tür, hinter der sich ein endloses Labyrinth seltsamer Räume befindet. Mit der Zeit steigert er sich immer mehr in seine Besessenheit rein und möchte dabei unbedingt das Geheimnis der verborgenen Räume lüften. Verstörend, verlassen wirken die labyrinthischen Räume, doch allein ist man dort tatsächlich nicht. Zu sehen ist der Film dann heute um 20.15 Uhr im Casablanca. Heute findet eine Smartphone-Sprechstunde im Stadtteiltreff Kreimbrück statt. Die Hilfe ist dabei für Menschen aller Altersgruppen. Der Stadtteiltreff, der hilft beim Einrichten der Apps, bei technischen Problemen oder auch bei allgemeinen Fragen zur Nutzung. Los geht's mit der Smartphone-Sprechstunde heute ab 15 Uhr im Stadtteiltreff Kreimbrück. Die Büchertauschbörse im Stadtteiltreff Dietrichsfeld bietet heute die Möglichkeit, gelesene Bücher gegen andere Bücher zu tauschen. Es gibt dabei eine große Auswahl an Büchern verschiedener Genres, die für den Tausch bereitgestellt werden. Heute ab 14.30 Uhr geht's dann los mit der Büchertauschbörse im Stadtteiltreff Dietrichsfeld. Und zu guter Letzt werfen wir einen Blick in den Küchengarten des Schlossgartens. Dort findet nämlich die 20. Oldenburger Kriminacht statt. Bei der Kriminacht mit Ramona Krohn, Uli Bernstorff und Britt Bartuschka geht es um drei ehemalige Detektive. Diese wollen das Rätsel von der plötzlichen Rückkehr einer jungen Frau lösen, die vor einigen Jahren verschwunden ist. Ein Quiz zum Mitraten und Gewinnen ist auch wieder Teil der Lesung. Die Kriminacht beginnt dann heute um 21 Uhr im Küchengarten des Schlossgartens. Und das waren unsere Veranstaltungstipps.

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1: Um 13 Uhr mit Astrid Fietz. Der nordrhein-westfälische Umweltminister Krischer hat anlässlich des 5. Jahrestages der Flutkatastrophe im Ahrtal auf Verbesserungen im Hochwasserschutz hingewiesen. Dieser werde eine Daueraufgabe bleiben, die man nie als abgeschlossen betrachten könne, sagte der Grünen-Politiker in der ARD. Würde sich eine solche Katastrophe wiederholen, wären die Behörden heute aber besser vorbereitet, so Krischer.
2: Es wird immer so sein, dass ein solches Hochwasser Schäden verursacht. Wir werden nie eine Infrastruktur bauen können, die das am Ende ohne Schaden übersteht. Was sich aber in Nordrhein-Westfalen geändert hat, und da haben wir gelernt, insbesondere was die Todesfälle angeht, bei den Warnungen waren wir 2021 schlecht aufgestellt, Botschaften sind nicht angekommen, Wetterdaten, Pegeldaten sind missverstanden worden, und das alles haben wir neu aufgebaut und organisiert. Wir sind heute auf ein solches Ereignis viel besser vorbereitet, dass wir Menschen warnen können, dass wir Menschen retten können, dass wir dafür sorgen können, dass diesen Verlust an Menschenleben, dass es den in dieser Form nicht mehr geben wird.
1: Nordrhein-Westfalens Umweltminister Krischer zur Flutkatastrophe vor 5 Jahren, bei der in Rheinland-Pfalz 135 Menschen gestorben sind. In Nordrhein-Westfalen gab es 49 Tote. In der Golfregion gehen die Angriffe zwischen den USA und dem Iran weiter. Das US-Militär hat offenbar mehrere iranische Inseln und Orte entlang der Küste bombardiert. US-Präsident Trump sprach von einem weiteren großen Angriff, der den Iran sehr hart treffe. Die iranischen Revolutionsgarden reagierten mit Angriffen auf Ziele in Bahrain und Jordanien. Außerdem wurden 2 Schiffe in der Straße von Hormus getroffen, die Verbindungen zu den Vereinigten Arabischen Emiraten haben. Dabei sollen ein Crewmitglied getötet und mehrere weitere schwer verletzt worden sein. Der Iran wandte sich außerdem in einer Botschaft an Jordanien. Darin wird die Bevölkerung aufgerufen, die Zusammenarbeit mit dem US-Militär einzustellen, um die Sicherheit in der Region wiederherzustellen. Ein Unwetter hat am Abend und in der Nacht für vollgelaufene Keller und überflutete Straßen gesorgt. Die Feuerwehr musste allein in Niedersachsen gut 600 Mal ausrücken. Aus der NDR Nachrichtenredaktion Karl Schreiber.
3: In Heidenau im Landkreis Harburg haben große Hagelkörner Autoscheiben zertrümmert und Dächer beschädigt, so die Feuerwehr. Der Flughafen in Hannover musste laut Medienberichten kurzzeitig den Betrieb einstellen. In Schleswig-Holstein war vor allem der Kreis Pinneberg von dem Unwetter betroffen. In Elmshorn standen innerhalb kürzester Zeit Straßen, Keller und Tiefgaragen unter Wasser. Dort ist auch ein Polizeiauto während eines Einsatzes auf einer überfluteten Straße stecken geblieben. Im Landkreis Ludwigslust-Parchim in Mecklenburg-Vorpommern haben tennisballgroße Hagelkörner für zahlreiche Feuerwehreinsätze gesorgt.
1: In der Europäischen Union leben so viele Menschen wie noch nie. Laut EU-Demografiebericht sind es erstmals mehr als 450 Millionen, vermutlich aber nicht auf Dauer. Aus Brüssel Niklas Fortmann.
4: Laut dem Bericht wird erwartet, dass bis 2050 rund 5 Millionen Menschen weniger in der EU leben. Das trifft vor allem auch den Arbeitsmarkt, denn die EU-Bevölkerung wird immer älter. Während heute jeder 5. über 64 Jahre alt ist, soll es bis 2050 mehr als jeder 3. sein. Aus Sicht der EU-Kommission ein Problem, das neben dem Arbeitsmarkt zum Beispiel auch Gesundheits- und Pflegesysteme und die öffentlichen Finanzen belasten könnte. Ziel der EU-Kommission sei es deshalb, mehr Menschen in Arbeit zu bekommen. Dazu gehören zum Beispiel auch mehr Frauen und junge Menschen.
1: Der Negativpreis Goldener Windbeutel der Verbraucherorganisation Foodwatch geht in diesem Jahr an ein Nahrungsergänzungsmittel des Unternehmens LaVita. Das Produkt besteht größtenteils aus Fruchtsaftkonzentrat und kostet umgerechnet 100 Euro pro Liter. Aus der Verbraucherredaktion Sabine Schütze.
5: Der maßlos überteuerte Fruchtsaft verspricht, fit fürs Leben zu machen, kassiere aber Verbraucherinnen mit dem Wunsch nach Gesundheit kräftig ab, meint Alina Nietzsche von Foodwatch und fordert eine besser ausgestattete Lebensmittel. Überwachung, um Verbrauchertäuschung zu stoppen. Neben den irreführenden Aussagen sind einige der zugesetzten Vitamine und Nährstoffe überdosiert. Auf den 2. Platz kam ein Backpulver von Dr. Oetker, das speziell für den Airfryer ausgelobt ist. Doch es backt genau wie normales Backpulver, kostet aber das Dreifache.
1: Das waren die Nachrichten.
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Okay. Das ist schön. Das ist der Szenenapplaus, der sich durchaus anbietet, weil jetzt fallen wir in einen Komaschlaf und ein Zeitloch entsteht. 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

0: Ja, Not in Calling Radio.
1: Hier live aus dem Garten.
0: Live aus dem Garten.
1: So ist es.
0: Die sitzen hier und beobachten die Bienen.
1: Und die Vögel.
2: Und hören auf das schöne Rauschen der Autowagen.
1: Ja.
0: Ich höre nichts, für mich ist das der Wind. komm, wir wollen nicht so lange quatschen hier. Es ist warm genug, wir machen Musik.
1: Ist das so?
0: Mit Alarmsignal beginnen wir, habe ich gehört.
1: Mhm. In der Tat, die haben eine neue Single draußen. Und dachte ich mir, können wir ja mal spielen.

0: Richtig. Fresse auf.
1: Fresse auf.
2: Fresse auf.
1: Richtig heutzutage.
0: Richtig.
1: Richtig.
0: Nämlich, dann schließen wir an mit Agne Kid Joe, Ein Morgen ohne Deutschland. In der Version, die, wie ich finde, die bessere Version ist von der ersten EP.
1: Ja, wir haben letztens drüber gesprochen. Ich finde tatsächlich, das hörte nach der ersten EP auch auf.
0: Ja, schon.
1: Das erste Album hat schon nicht mehr den Charme wie die erste EP.
0: Mhm.
1: Tut mir leid. Gut.
0: Ja, und da wir ein Deutschpunk-Dreier-Package haben, noch ein Song, und zwar von der Band, die da heißt Spucke.
1: Spucke.
0: Und der Song heißt Beton verzeiht nie, von deren neuen Release.
2: Spucke. Ja, Spucke. Klingt ein bisschen nach 80ern, aber Spucke, so ein richtiger Deutschpunk-Name.
0: Ja, ich finde es auch. Finde ich ganz gut, das ist wieder so, wenn man eine Bandbreite an Musik haben möchte, finde ich, von Sachen, die neue deutsche Welle mäßig klingen, bis klassisch Deutschpunk oder Hardcore oder Oi, da gibt es gerade eigentlich eine ganz gute Palette so in der Auswahl.
2: Und Beton war ja schon in den 80ern ein gern gesehenes Thema.
0: Ja, zurück zum Beton wurde gefordert.
2: Beton muss her.
1: Beton-Kombo, ja, dann machen wir an, Alarm.
2: So. Ja, Fresse auf.

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0: Spucke.
1: Spucke.
0: Wie hieß das Lied nochmal?
1: Beton verzeiht nie.
0: Ja, Beton verzeiht nie.
2: Ja, davor Agneke Joe und davor haben Alarmsignal die Fresse aufgerissen.
1: Richtig.
2: Richtig. Wolltest du uns ein bisschen musikalische Untermalung hier machen?
1: Nee, ich glaube, das machen wir gleich.
0: Das macht der Wind hier schon.
1: Ja. Schön machst du das.
0: Soll ich noch ein paar Strandgeräusche machen?
2: Oh ja, mach mal, wie gehen die so?
0: Möwe.
2: Ja, oh ja. Komm, wir machen das jetzt mal.
0: Er macht die Möwe.
1: Nee, ich möchte lieber
0: ich
1: Musik
0: hören.
1: Ich
0: bin der am Strandkorb sitzt und Bier trinken.
2: Was? Das ist ja gar nicht das Feeling, das wir hier heute transportieren.
0: Nein, auf keinen Fall.
2: Nein.
0: Was hören wir denn als nächstes?
2: Mad World und Toledo Panic.
0: Nie gehört.
2: Die Mad World kannst du uns, glaube ich, nicht gehört haben. Ist eine relativ neue Band. Und ich will die ganze Zeit sagen, aus welchem Bandumfeld die kommen, aber ich komme partout nicht auf den Namen. Deswegen kann ich da nur so bedingt was zu sagen. Und die haben so eine 2-Song-Demo draußen. Und der zweite Song ist ein Bruce Springsteen-Cover, was erstaunlich gut funktioniert. Das spielen wir, glaube ich, nächstes Mal bei Songs und was aus ihnen wurde.
1: Sehr gut.
2: Das fand ich nämlich sehr cool. Und Toledo Panic haben eine neue EP, glaube ich, draußen. Ich müsste jetzt lügen und gucken. Genau. Und von beiden hören wir jetzt mal was.
0: Mad World.
2: Times have changed und Toledo Panic mit Falling Down.

0: Toledo Panic. Und ich muss mich korrigieren, sie haben ein komplettes Album draußen, das gerade rausgekommen ist. Und Mad World kommt aus diesem While and Way Big Dog Umfeld. Daher, ich bin eine ganze Zeit nicht auf den Namen gekommen. Aber ja, habe ich nachgeguckt, habe ich hier recherchiert.
1: Fein, dass
0: und
1: du das.
0: Konnte hier während der Sendung live Informationen preisbieten.
1: Wir haben ja auch einen Bildungsauftrag.
0: Finde ich auch.
2: Ja, man muss auch was sagen, weil das ist auch doof, wenn man dann nichts da, wie ich immer, der dann auch, ich kann jetzt auch nichts sagen.
1: Kannst du nichts sagen zu Doc Hopper?
2: Doc Hopper ist eine alte Band, die haben irgendwie was mit, bin ich über Sinkhole drauf gestoßen. Das ist auch eine alte Aufnahme von 1993, glaube ich sogar. Finde ich ganz cool, erinnert mich an eine bestimmte Band. Mal sehen, ob du darauf kommst.
1: Oh, bin gespannt.
2: Danach hören wir was ganz Altes. The Niles, die Klassiker. Fountains hören wir.
1: Kenn ich?
2: Passt ganz gut, weil Sinkhole haben, glaube ich, auch mal Fountains gecovert.
1: Naja, kenne ich tatsächlich beides nicht. Also auch die Namen sagen mir bisher nichts, glaube ich.
2: The Niles waren damals auf dem allerersten BIO-Sampler, glaube ich.
1: Ah.
2: Someone's Get Their Head Kicked In. Ich glaube, Scratches and Needles hieß der Song. Aber ja, das ist eine gute Band. Die hatten einen ziemlich guten Ruf. Also die waren eigentlich auch innerhalb der Szene recht erfolgreich und die galten schon so ein bisschen als so die Replacements aus Kanada, glaube ich. Aber dadurch, dass das Kanadier waren, habe ich mal gelesen, haben sie es wohl nie geschafft. Aber sind schon sehr supported worden, auch von Husker Du und so. Und es geht auch so ein bisschen in diese Welt.
1: Ich bin gespannt.
2: Aber wir starten mit Doc Hopper. Geiger heißt der Song.

0: Ja, the Niles, Fountains.
1: Ja. Hat so ein, ja, vielleicht so einen leichten 80s-Touch.
0: Ja, ist ja auch von 87.
1: Ich wollte gerade sagen, ist das Ende 80er? Ja. Kommt hin? Ja.
0: Doch, ich glaube, die haben aber lange gebraucht, um ein Album rauszukriegen. Also die ersten Sachen, die gibt es, glaube ich, schon seit Anfang der 80er. Mhm. Und haben dann aber erst spät eine Platte rausgebracht.
1: Ja.
0: Aber kannst du mal hören, das lohnt sich.
1: Ja, fand ich auf jeden Fall ganz cool.
0: So, jetzt machen wir mal einen kleinen Break hier.
2: Okay.
0: Aber so klingen die nächsten Bands, die ich hier auf der Playlist sehe.
2: Ach so. Ja. Ja,
1: wir machen weiter mit Ska-Core, glaube ich, würde man das nennen. Ska-Core. Im Großen und Ganzen.
2: Sowas gibt's noch.
1: Ja, nämlich sogar, also von der letzten, glaube ich, ist es, die Suicide Machines.
2: Ah.
1: Die habe ich, als sie rauskam, so einmal durchgehört und dachte, boah, nett, ist okay. Und letztens bin ich nochmal über diesen Song gestolpert, To Play Caesar. Mhm. Und finde, das ist ein wirklich ganz cooler Song. Ja. Also ein gutes Spätwerk und erinnert mich doch so an die frühen Suicide Machines Sachen.
0: Ja, ich habe die Platte auch ein paar Mal durchgehört. Die ist echt nicht schlecht.
2: Ja, das stimmt. Die sind immer choriger geworden.
0: Ja. Ja.
1: Und dann noch Blast from the Past, Skankshot. Eine Band aus Hamburg, eine Ska-Core-Band. Mit dem guten Tommy, den man heutzutage kennt von Bands wie Brutale Gruppe 5000, Apero, Chemtrail und 50.000 andere Bands noch, in denen er spielt, Briefbombe, also naja. Aber der hatte früher diese Ska-Core-Band, Skankshot und davon, ja, hören wir...
0: Da muss man erstmal drauf kommen.
1: Ja, da haben wir Brain-Eating Zombies from Area 51.
0: Ja, das klingt gut. 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

0: Ja, Suicide Machines. Die haben manchmal auf den späteren Platten immer nur noch so Hardcore gemacht. Und es war immer so durcheinander. Das zweite Album war mehr so Hardcore. Mhm. Das dritte Album war so popmäßig. Mhm. Und da waren schon viele von den Original-Bandmitgliedern nicht mehr dabei. Und dann hat das irgendwie so ein bisschen... Weiß ich nicht. Ich habe auch tatsächlich nach wie vor die erste Platte, ja. Destruction by Definition, am liebsten.
1: Ja, welche ich noch gehört habe, war die Platte, wo das, was das R.E.M.-Cover drauf ist.
0: Stealing's Record heißt die, glaube ich.
1: Ja. Ja, die war eigentlich ganz gut, glaube ich.
0: Ja, die waren auch alle, ich hab die auch alle irgendwann mal auf CD gekauft, dann hier Imagines und Gasoline und so. Mhm. Das sind eigentlich echt gute Platten und da sind auch richtig gute Songs drauf. Aber ich war irgendwann ein bisschen beleidigt und hat man dann bockig. Ja. Ärgert man sich heutzutage.
2: Ja. Du kannst ja immer noch reinhören.
0: Mach ich ja auch.
2: Ja, aber dann ist doch alles gut.
0: Ja.
2: Ist halt ein Spätzünder.
0: Ja, meine Frau hat heute gesagt, sag mal, hörst du CD? Ich habe gesagt, ja. Viele Sachen kann ich bei bestimmten Streamingdiensten nicht hören. Mhm. Und die habe ich auch nicht auf Schallplatte, dann höre ich die auf CD.
2: Verrückt.
0: In Blu-ray-Player packen. Haha, Brains, Alter.
2: Aber wie ist dir das so gekommen? Hast gedacht, beide sind gleich groß, eines silber und eines blau?
0: Ja, so ähnlich war es.
2: Ja, okay, ja. Nicht schlecht. Mhm. Doch, doch.
1: Ich denke gerade, ich habe, glaube ich, seit 15 Jahren keine CD mehr gehört. Also ich habe auch gar kein CD-Abspielgerät oder
0: doch.
1: Sowas. Was?
0: Du hast einen DVD-Player.
1: Ah ja. Ach, so geht das.
0: Brains. Wow. Ja, da musst du erst mal drauf kommen.
1: Ja, aber witzig. Eine CD ist irgendwie... Nee.
2: Und wie bist du drauf gekommen? Weil eine DVD dieselbe Größe hat wie eine Blu-ray?
0: Unter anderem, ja.
2: Sehr gut.
0: Das Ei, ist es rund? Hat die...
2: Ja. Hm. Nicht schlecht.
1: Ja, ich glaube, wir haben es kapiert.
0: Ja.
2: Ja, okay, ja, aber du ja eben nicht.
1: Nee, ich brauche mal
2: also,
1: länger für alles.
2: Habe ich jetzt für dich extra nochmal hochgeholt.
0: So, wir machen lieber Musik.
2: Ja. Was mit Kassetten?
0: Den habe ich nicht mehr. Du hast einen Kassettenrekorder noch, ne? Mhm. Ich habe keinen.
2: Nee? Aber könnte man die auch auseinanderbrechen und auf ein Tonband stecken?
1: Bestimmt.
0: Aber Musikkassetten habe ich nicht mehr.
2: Warum denn nicht?
0: Weil ich... Keine Ahnung, ich hatte nie wirklich Musikkassetten so viel.
2: Ich hatte so ein paar Demo-Kassetten. Bad Religion.
0: Ja, sowas, das so, stimmt. Ne?
2: Cro-Max natürlich.
1: Hast du die noch?
2: Das bestimmt. Habe ich auf Kassette. Für 4 Mark habe ich die gekauft. Ich glaube bei 2001 oder wie die hießen.
0: Nicht schlecht.
1: Wow.
2: Ja, ja.
0: Wir kommen ins Ziel, kriege ich in die Nostalgie.
2: Ja.
0: Mach ich direkt weiter.
2: Okay.
0: Weißt du noch, als wir 1998 das erste Mal auf diesem Hurricane Festival waren?
2: Ja.
0: Dieses furchtbare Ding. Und da haben als erstes mittags, als wir da hingelatscht sind zur Bühne, haben Asian Dub Foundation gespielt.
2: Ah, ja, die habe ich die Jahre ein paar Mal live gesehen auf so Festivals.
0: Die hören wir jetzt.
2: Die habe ich auch seither wahrscheinlich nie wieder wirklich gehört.
0: Es ist auch nur, dass ich habe mir jetzt mal das erste, ich weiß, unser Freund Daniel hat sich das zweite Album gekauft. Das erste hatte man irgendwie, das habe ich auch viel gehört.
2: Ja.
0: Das zweite das war nicht mehr so.
2: Nee, gar nicht.
0: Irgendwie so ein bisschen. Aber die erste Platte höre ich manchmal noch im Auto. Unter anderem diesen Song, der ist wirklich cool. Buzzin.
2: Ja.
0: Buzzing und danach hören wir auch was Lustiges. King Apparatus mit Nonstop Drinking. Weißt du, wer da der Sänger ist? Richtig.
2: Habe ich aber auch schon lange nicht gehört.
1: Wer ist denn da der Sänger?
0: Hier, Chris Murray.
1: Ah.
2: Ja, stimmt. Hätten wir auflösen sollen.
1: Ja, das ist euch zunicken, das sieht
0: ja.
1: Ja.
2: Ist die Hitze.
0: Eine ganz frühe Ska-Band aus den 90ern. Der Murray hat dann später viel Solo-Sachen gemacht. Den haben wir hier auch in Oldenburg ein paar Mal gesehen.
2: Stimmt. Und ich glaube zuletzt immer mit den Slackers, oder?
0: Ja, das stimmt.
1: Ah.
0: Ja. Hören wir aber erstmal hier in Asian Dub Foundation aus England rein.
2: So tun wir.
0: Ja. Okay.

0: Ja.
1: Das wäre was.
0: Das wäre was. Nonstop Drinking mit Chris Murray.
1: Ja.
0: Ja.
1: Das wäre was.
0: Ist bestimmt unterhaltsam.
1: Ich weiß gar nicht, hat der eigentlich, also der hat nachher die paar Solo-Alben gemacht und ich sehe auch manchmal, dass der bei Instagram unterwegs ist. Aber ich habe keine Ahnung, noch nie wieder geguckt, ob der was Neues macht. Das mal recherchieren könntest.
0: Ich recherchiere das mal hier.
1: Weil das war nicht immer. Das, der war ja auch diese. Oh,
0: der hat neue Sachen gemacht.
1: Echt?
0: Ja. Ui. Herz aus Gold, Streitduett, Falke auf der Jagd, Tanz deine eigene Weise.
2: Chris Murray, ja, das ist nicht der.
1: Vielleicht ist das nicht der.
0: Nee, wahrscheinlich nicht. Klingt aber auch nicht nach einem deutschen Interpreten. Nee, gibt's nicht. Doch, da. Guck. Vorher kam noch Chris Murphy.
1: Murphy.
0: Also er hat gemacht Hymnus 57, Elegy in C Minor, Operette 24.
1: Könnte das sein, dass der anders heißt? Ah, nee. Tja, verrückt. Aber da, The Real Scar und Rocksteady kann man hören. Das ist nicht schlecht. Das ist das Problem bei diesen Streaming-Diensten, dass die alles durcheinander kriegen.
0: In der Tat. Ich gucke mal bei alle Veröffentlichungen, das stimmt wahrscheinlich nicht, aber da war ich gerade. 2009 ist das letzte Spotify irgendwas.
1: Oh, tja.
0: Ja, ich guck mal bei Wikipedia. Unterhaltet immer unsere Zuhörer so
1: ja,
0: lange.
1: Ja, was soll ich denn jetzt erzählen, dass wir hier
0: recherchieren? Wolltest du doch.
1: Ja, aber jetzt sollte jetzt hier nicht ausarten.
0: Du weißt schon, dass wir noch 20 Minuten mit Moderation überbrücken müssen.
1: Das wollte ich hier nicht sagen, das ist unprofessionell.
0: Okay.
2: Wollen wir vielleicht lieber sonst Musik spielen, so zur Unterhaltung?
1: Jetzt ist er ja schon da.
0: Jetzt bin ich ja genau.
1: Bin aber auch mal gespannt, was Chris Murray noch so gemacht hat. Den will jetzt einer hören und keiner findet den.
0: Der ist 1963 übrigens geboren und war tatsächlich Musical-Darsteller.
1: Ach, du verscheißerst mich doch schon wieder.
0: Das steht da wirklich.
1: Ja, in Braunschweig. Komm, wir machen jetzt Musik.
0: Ja, das ist wahrscheinlich wieder der andere. Ich kann das nicht recherchieren.
1: Jeder selber muss das, ja, da brauchen wir mehr Zeit zu.
0: Ja, und die haben wir jetzt nicht.
1: Ja, anscheinend ja wohl.
0: Ach so, ich erwarte dann.
1: Nein, wir machen Musik. Was hören wir denn als nächstes?
2: Wir hören Four Walls Falling. Kennt die jemand von euch?
1: Nee.
0: Ich dachte, mir ist nur eine gefallen.
2: Ja. Alte J-Tree Band ist das. Ende der 80er waren inspiriert von sowas wie Youth of Today und Gorilla Biscuits und so. Und soweit ich weiß, auch ein prägender Einfluss für die Band, die da heißt Lifetime.
1: Lifetime.
2: Ja. Und soweit ich weiß, haben die auch nur ein Album veröffentlicht. Davon hören wir jetzt einen Song.
1: Mhm.
2: Und dann hören wir noch Redemption 87.
1: Redemption 87.
0: Oh ja. Gott sei Dank, ich dachte schon Lifetime.
2: Nee. Redemption 87 mit Menschen, die dann später bei Bands waren, wie zum Beispiel The Nerve Agents oder AFI.
1: AFI.
2: Ja.
1: Der Rockstars.
2: Richtig.
1: Ja, mal in Oldenburg gesehen hier. In Malhamra.
0: Ja.
1: Ja.
0: Ja, vor 30 Jahren.
1: Ja.
0: Exakt.
1: So ungefähr.
0: Nee, tatsächlich exakt. Ja.
1: Oh.
0: Ich glaube schon.
1: Schade. Ja, mach an.
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0: Ja, schön.
1: Ja.
0: Redemption 87, Can't Break Me.
1: Klingt auch nach 87.
0: Ja. Und davor waren das Four Walls Falling mit Values and Instabilities.
2: Was kommt jetzt?
1: Jetzt kommen, das ist immer die Frage, ne? Das ist eine französische Band.
2: Ja, wie spricht man das auch?
1: Ja, das ist die
0: also,
1: Frage.
0: Also, das ist Revanche.
1: Meinst du schon?
0: Ja.
1: Und Rivé?
0: Ja,
1: ja, hätte ich jetzt auch gesagt.
0: Ja.
1: Revanche.
0: Mhm.
1: Ne? Und danach wird es ein bisschen einfacher, auch wenn sie Nonchalant heißen, sind es ja. Deutsche. Mit Teenage Heart.
2: Teenage Heart. Na gut.
1: Ja, gut.
2: Na gut. Dann mach mal an.
1: Was sage ich dir gleich, aus welchem Umfeld die kommen? Das glaubst du dann wieder nicht.
2: Glaube ich wieder nicht.
1: Nee.
2: Teenage Heart.
0: Nonchalant.
2: Nonchalant.

0: Was?
1: Was? Nonchalant.
2: Nonchalant.
1: Nonchalant.
0: Ja. Richtig. Teenage-Hard.
1: Und mit wem haben die jetzt was zu tun, was ich nicht glaube?
0: Die kommen aus so einem Deutsch-Eu-Umfeld.
1: Das hört man nicht.
0: Nee, ne? Nee. Ich wusste es doch. Hättest du nicht gedacht, ne?
1: Hätte ich nicht gedacht.
0: Siehste.
1: Und was für ein Deutsch-Eu-Umfeld?
0: Das zeige ich dir nachher.
1: Darf man nicht sagen.
0: Oh, oh. Ja,
1: oh,
0: oh,
1: oh, bitte. Oh nein, oh nein, oh nein. Worauf haben wir uns da eingelassen? das war ganz interessant. Catchy.
0: Ja, ne? Ich mag die ganz gern.
1: Von wann ist das denn?
0: Letzten Monat.
1: Ach so, ist,
0: also ist noch relativ neu. Okay. Also schon ein bisschen älter, aber nicht so alt. Ist vorbei hier, ne?
1: Ja, das war's wieder.
0: Ja.
1: Für die Juli-Sendung.
0: Stimmt. Hälfte des Jahres schon rum quasi, ja. Also mehr.
2: Stimmt.
1: Also noch, ja. Wir machen noch einmal, ist der Sommer schon wieder vorbei.
0: Ja, wirklich. Noch ein paar Mal, da ist das Jahr schon wieder vorbei.
2: Verrückt. Ich kann mir jetzt schon mal überlegen, was ich in meine Weihnachtsplaylist packe.
0: Ja.

0: Fall. Coole Aufnahme.
1: Also meine Lieblings, das ist ja so ein Frevel dann, mein Lieblings-Live-Album von den Ramones ist Loco Live. Ja. Das finden viele scheiße, aber weil das einfach so unheimlich schnell gespielt ist und runtergeschrammelt, aber ist total
2: also
1: geil.
2: Ich muss sagen, die Aufnahme aus dem, wie hießen diese Musiksendung früher noch?
1: Aus Bremen, da Musik,
2: ja, Musikladen. Musikladen, genau. Die finde ich eigentlich ehrlicherweise am besten. Ah. So, das war, glaube ich, das Erste, was ich so wirklich bewusst viel von den Ramones gehört habe. Und es sind natürlich die ganzen alten Hits drin und live sind sie einfach so viel schneller und tighter.
0: Ja,
2: das ist, macht ja bei Ramones unfassbar viel aus.
1: Ja, die machen live mehr Sinn als auf Platte. Jetzt ist es zu spät.
2: Ja, haben wir versucht, ihnen zu erzählen in vielen, vielen Fanbriefen.
0: Naja.
2: So, das war's hier. Nächsten Monat. Wir sagen
1: Dankeschön und auf Wiedersehen.
2: Danke, dass du es gemacht hast.
1: Ja.

0: Moin, Servus und Hallo zur 293. Ausgabe von Daikiri. In dieser Sendung erwartet euch unser klassischer Daikiri-Mix mit viel neuer Musik, unserem musikalischen Dreier, unser legendäres Album, welches man mindestens einmal gehört haben sollte, und unser Album des Monats. Im Intro habt ihr einen neuen Song von Hyperstank namens How Do You Sleep gehört.
1: Unsere Platte des Monats ist ein Metal-Album irgendwo zwischen Doom und Gothic mit Impulsen aus anderen Genres und einem fantastischen Songwriting. Soterra heißt sie und ist die vierte LP von Junius aus Boston. Wir spielen euch daraus das Lied Disciple.

0: The Scene, schöner Hardcore aus Oslo. Hammock heißt die Band und diese Nummer findet ihr auf der neuen LP When Does This Place Become Our Scene?
1: Unser legendäres Album, welches man mindestens einmal gehört haben sollte, trägt den Titel Archetype und entspringt aus der Feder der Industrial Metal Band Fear Factory. Es ist im April 2004 erschienen und stellt ein Meilenstein des Industrial Metal dar und ist ein eindrucksvoller Beweis dafür, dass Fear Factory selbst nach einer schwierigen Phase zur musikalischen Höchstleistung fähig waren. Hören wir einen ersten Song von diesem Werk, Fear Factory mit Slave Labor.

0: Das war die schwedische Progressive Metal Band Old mit ihrer neuen Single Omerta, mit der die Band für den 31. Juli ihr neues Album Ataraxia ankündigt.
1: Mit neuem Album im Gepäck geht es für Siamese aus Dänemark im Winter auf Tour durch Deutschland im Vorprogramm von Dayseeker. Unter anderem spielen sie am 9. Dezember in der Turbinenhalle Oberhausen, am 10. Dezember sind sie im Kapitol Hannover und am 13. Dezember rocken sie Huxleys Neue Welt in Berlin. Von der neuen Platte Dissolution spielen wir euch das Lied Sands.

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Du wolltest lieben, Mona Kredit.

0: Mimi Barks mit Power durch Verrat. An dem Song arbeitete die Industrial Modern Metal Künstlerin mit Sam Matlock von Wargasm zusammen. Thematisch geht es um Verrat und Macht. Am 24. Juli veröffentlicht Mimi Barks ihre EP Dream State auf 4.
1: Am 28. August erscheint mit Everything's Falling das 5. Studioalbum von The Warning aus Mexiko. Mit dem Song Rituals haben wir vorab für euch einen ersten Leckerbissen von dieser neuen LP. Es geht inhaltlich um die Angst, etwas Wertvolles zu verlieren, auch wenn das Leben gerade gut läuft.

0: Unverkennbar, The Offspring mit Come Out and Play. Der Song befindet sich auf dem 1994 erschienenen Album Smash.
1: Nach diesen Legenden des kalifornischen Punkrocks möchten wir euch die junge Punkband Mermaids Island aus L.A. vorstellen. Mitte letzten Monats erschien ihr selbstbetiteltes Debütalbum, auf dem euch ein authentischer, energiegeladener, kraftvoller Punk-Sound erwartet. Ihr hört daraus das Lied Freaks.

0: Newfound Glory mit ihrer neuen Single Got To Go. Die Single macht richtig Lust auf Sommer.
1: 5 Jahre mussten wir auf ein neues Album von Quicksand warten. Am Freitag erscheint nun das mittlerweile 5. beim Plattenhändler eures Vertrauens. Es heißt Bring On The Psychics und wir spielen euch den Song Cool Guy.

0: Eternal Season ist neues Lied gut von Plane Drifter aus Gelsenkirchen. Die Nummer findet ihr auf dem neuen Album Gestalt.
1: Im Oktober ist es soweit. Dann erscheint ein neues Album der finnischen Melodic Death Metal Band Insomnium. Ein Albumtitel wurde bis jetzt noch nicht bekannt gegeben, allerdings schon eine neue Vorab-Single, die wir euch auch nicht weiter vorenthalten wollen. Insomnium mit Shadow Life.

0: Zusammenarbeit mit Accused aus Wiesbaden entstand dieser neue Song von Rising Insane. Er heißt Dark und ist Teil der kommenden Langspielplatte Death Race, die am 21. August erscheinen soll. Ende des Jahres ist die Band aus dem beschaulichen Schierbrock hier umzu bei Ganderkesee auch auf Tour. Unter anderem spielen sie am 19. November im Beische Heinz in Hannover, am 3. Dezember im Cassiopeia Berlin und am 4.12. sind sie im Betty Hamburg und eine Hometown-Show in Bremen ist am 5. Dezember im Kulturzentrum Lagerhaus geplant.
1: Es gibt Alben, die nicht nur eine Band definieren, sondern ein ganzes Genre mitprägen. Archetype, das am 20. April 2004 erschienene sechste Studioalbum von Fear Factory, gehört zweifellos zu dieser Kategorie. Musikalisch verbindet Archetype die unerbitterliche Härte des Industrial Metal mit messerscharfen Gitarrenriffs, präzisen Double-Bass-Attacken und den charakteristischen Wechsel zwischen Burtons aggressiven Shouts und seinen überraschend eingängigen Clean-Vocals. Diese Dynamik macht Fear Factory seit jeher einzigartig und erreicht auf diesem Album einen ihrer Höhepunkte. Hören wir nun den Titeltrack Fear Factory mit Archetype.

0: Respawn, die aktuelle Single von der US-amerikanischen Band Kingdom of Giants, ist Teil der neuen EP Burning Chrome und erscheint am 29. August.
1: Am 26. Juni ist nach gut 9 Jahren Pause das 4. Studioalbum der US-amerikanischen Post-Metal-Band Juniors erschienen. Von diesem Album hören wir nun den Song Someone Here.

0: Running, schöner Alternative Rock aus dem Süden Hessens. Malcolm heißt die Band und den Song findet ihr auf der neuen EP Step Out of the Light.
1: Kommen wir an dieser Stelle zu unserem Live-Blog. Den Anfang macht hier Du Blond mit Lucky.
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0: Die Beatsticks mit dem Song Die Traktors live aus dem Kulturschock Zelle Reutling. Dieser Song ist Teil einer Live-EP namens Live Zelle I Love Like That.
1: Neue Mucke gibt's jetzt auch von der Musikerin Emma Ruth Rundle. Am 18. September erscheint ihr 6. Studioalbum These Killing Times. Wie immer eine sehr atmosphärische Platte. Aber hört selbst, hier ist vorab für euch Powerless.

0: See Out Loud, endlich auch wieder neue Musik von Interpol. Am 28. August erscheint das Album This Mirror Weighs a Ton und im November sind sie zusammen mit Bloc Party auch live zu sehen. Am 11. November in der Uber Arena Berlin, am 12. November in der Barclays Arena in Hamburg und am 14. November im PSD Bankdom Düsseldorf.
1: Die US-amerikanische Punkband Zoji ist mit den aktuell politischen Verhältnissen in den USA so gar nicht zufrieden und haben das nun in einem Protestsong kundgetan. In diesem Song thematisiert die Band instrumentale Macht, Probleme mit der Polizeigewalt und dergleichen. Hier für euch Zoji mit Usopp.

0: Echter New York Hardcore. Desert heißt dieser neue Song von Madball und ist Teil der neuen Platte Not Your Kingdom, die am 24. Juli erscheint.
1: Die US-amerikanische Metalcore-Band Boundaries bringen am 17. Juli ein neues Album Hearing the Unbeautiful After heraus. Von dem Album hören wir den Song Maze's Pain Never Leave, der sich mit der Trauer des Verlustes der Band nahestehender Personen beschäftigt, die bei einem Flugzeugabsturz verunglückt sind.

0: Weather Eye, ganz neues Liedgut der Hamburger New Metalcore Band Half Me.
1: Mit A Stranger to You erscheint am Freitag die neue Studioplatte von Loathe. Die Metalband aus Liverpool springt dabei durch die Musikgenre, teils mit wilden Strukturen, aber immer emotional und im Sinne der Atmosphäre. Das gefällt und ihr hört jetzt daraus das Lied Thanks.

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1: Can You Feel It ist neue tanzbare Musik von Polyphia. Die Instrumentalband ist Ende des Jahres auch auf Tour, unter anderem am 30. November im Haus Auensee in Leipzig, am 2. Dezember in den Hamburger Docks und am 5. Dezember rocken sie das Tempodrom in Berlin. Vielleicht gibt es bis dahin ja auch noch eine neue EP oder LP.
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0: Track haben wir nun für euch neues Material der Detroiter Hip-Hop-Urgesteine D12, die bereits im Juni ein neues Album namens D12 Forever veröffentlicht haben. Aus diesem Werk hören wir nun den Song Tear It Down featuring C-Beat und Be Real.
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0: Sun Has Set von Biba Dubi. Die Singer und Songwriterin kündigt mit dieser Single für den 18. September ein neues Album namens Pylon an.
1: Zurzeit befinden wir uns in der heißen Phase der Fußball-WM. Passend dazu spielen wir euch in unserer Rubrik 3 Songs am Stück zu einem Thema Lieder, die im Stadion oft genutzt werden, um die Stimmung anzuheizen, die Fans motivieren und die Spannung erhöhen. Songs, die durch ihre mitreißende Dynamik gut zu sportlichen Events passen. Den Anfang macht Mr. Brightside von The Killers, gefolgt von Blur's Song 2.
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1: Can't Stop von den Red Hot Chili Peppers ist ein Song, der durch seinen eingängigen Refrain und kraftvollen Rhythmus perfekt zur Atmosphäre von Fußballspielen passt.
2: Die US-amerikanische Rockband The Afghan Whigs haben eine Single namens Jungle Rocks veröffentlicht und damit auch gleich für den 21. August ihr neues Album Soft Control angekündigt. Hören wir uns das gute Stück doch einmal an. Hier für euch auf Oldemook 1 bei Daikiri The Afghan Whigs mit Jungle Rocks.

0: We Might As Well Be Strangers von Weezer. Mit dieser Single kündigt die Band nach 5-jähriger Durststrecke ein neues Self-Titled-Album an.
1: Irgendwo zwischen Psychedelic, Blues und Stoner Rock liegt der Sound der Münchner Band Sundog, die wir euch jetzt näher bringen wollen mit ihrer aktuellen Single Underwater.

0: Dark Matter Dynamics, toller Song und aktuelle Single von Allegion aus Colorado, zu finden auf der aktuellen Scheibe The Ossuary Lands.
1: Wir sind euch ja noch den dritten Song unseres legendären Albums, welches man mindestens einmal gehört haben sollte, schuldig. Für alle, die sich später dazugeschaltet haben, das Album ist von Fear Factory und trägt den Titel Archetype. Davon hören wir nun den Song Cooperate Clone.

0: Was für ein Brett. Das war die aktuelle Single Dying to Forget von Poppy vom Album Empty Hands, das bereits Anfang des Jahres veröffentlicht wurde.
1: Unser Album des Monats trägt den Titel Soterra und stammt aus der Feder der US-amerikanischen Post-Metal-Band Juniors. Ganze 9 Jahre mussten die Fans von Juniors auf das Album warten. Doch das Warten hat sich echt gelohnt. Hören wir nun den 3. Song von diesem Werk, Serpent.

0: The Sword That Never Bends von Imminence, eine richtig gelungene Single der schwedischen Metalcore-Kombo.
1: Das war's von uns. Vielen Dank fürs Einschalten. Wir hören uns wahrscheinlich am 11. August um 20 Uhr mit einer neuen Ausgabe von Daikiri hier auf Oldenburg 1 wieder und sagen Tschüss mit guter Musik von Lake Malice. Hier ist Ghost in Hell.

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